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1: Es ist 5 Uhr.
2: Ich bin Tina Golatrella. Guten Morgen.
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2: Die Löhne in der Schweiz dürften im kommenden Jahr steigen. Laut einer Erhebung des KOV-Instituts werden die Betriebe die Gehälter um durchschnittlich 1,2% erhöhen. Da die Inflation auf 0,5% geschätzt wird, bleibt den Arbeitnehmenden unter dem Strich noch 0,7% mehr Lohn. Eine 18-jährige Motorradfahrerin ist gestern nach einem Verkehrsunfall im Spital gestorben. Sie stieß am Samstagmorgen auf der Wielerstraße in Amlikon-Bisegg mit einem Lastwagen zusammen und verletzte sich schwer. Wie die Thurgauer Polizei mitteilt, wird der Unfallhergang untersucht. Wegen eines grossen Waldbrandes sind in Monschau in Nordrhein-Westfalen erste Menschen evakuiert worden. Das mächtige Feuer, welches von Belgien herkommt, rückte auf die erste Wohnbebauung auf deutschem Gebiet vor. Die Flammen stünden etwa 300 Meter vor den Gebäuden, die gestern Abend evakuiert worden sind, sagte ein Feuerwehrsprecher.
0: Sport.
2: Im 16. Final des Schweizer Fußballcups gibt es Mitte Oktober 4 Duelle zwischen Super League und Challenge League Vereinen. Es stehen sich Aarau und Zürich und Rapperswil-Jona und St. Gallen gegenüber. Der FC Basel trifft auswärts auf Nyon und der Absteiger Winterthur empfängt den FC Luzern. Es gibt zurzeit keine Meldungen im Sendegebiet, kommen gut und sicher ans Ziel. Es ist wechselnd bewölkt, ab und zu gibt es einen Platzregen oder ein Gewitter. Die Temperaturen liegen bei 17 Grad am Morgen und bis zu 23 Grad am Nachmittag. Im Tessin ist es zuerst schön und dann gewitterig bei 29 Grad.

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0: Telefon.
1: Da geht
2: er. Bist du der Feuerwehrkommandant, oder?
1: Jawohl, richtig.
2: Ja.
1: Hallo.
2: Ja, also nur schnell durchgehen, oder? Also ihr müsst nicht kommen.
1: Jetzt muss man schnell helfen, im Fall, ich weiß von nichts.
2: Ja, einfach, oder dass ihr es wisst.
1: Hä? Um was geht es genau?
2: Ja, eben, oder nicht, dass ihr jetzt einfach würde kommen und dann müsst ihr gar nicht.
1: Jawohl, wohin denn?
2: Ja, also es ist eine Katze auf dem Baum, oder? Aber ich habe sie abgeholt.
1: Okay, ja, das ist doch gut, dann kommen wir nicht.
2: Also sind ihr jetzt schon unterwegs?
1: Nein, ich habe nichts bekommen.
2: Wieso sind ihr denn nicht unterwegs?
1: Ja, wenn schon wieder unten ist die Katze, oder?
2: Ihr seid gar nicht raus?
1: Nein, ich weiß von nichts.
2: Ja, das ist aber auch nicht so gut, oder?
1: Also ihr habt ihr denn alarmiert, oder was?
2: Ja, nein, ich wollte nur jetzt Bescheid geben, also ihr müsst wirklich nicht.
1: Ja, dann ist gut, dann können wir auch nicht, ja.
2: Wir haben halt noch eine Feuerstelle bei uns, oder?
1: Jawohl.
2: Also wie viel Feuer dürfen wir machen?
1: Gar keins momentan.
2: Okay, also dann müsst ihr nicht kommen.
1: Weil, wo bist du denn?
2: Bei der Feuerstelle.
1: Bei welcher?
2: Ja, also wir haben ja jetzt kein Feuer, oder?
1: Ja, nein, ist gut, aber wenn wir kein Feuer brauchen, müssen wir nicht kommen, oder? Wenn die Katze unter von unten ist, müssen wir auch nicht kommen. Also ist alles gut, oder?
2: Eben, ja. Also wirklich, wegen mir müsst ihr nicht... Also ihr könnt natürlich, oder?
1: Nein, dann ist gut. Wenn wir nicht mehr machen, müssen wir nicht kommen.
2: Ja, aber wir haben ja gar kein Feuer gemacht.
1: Ja, das ist super.
2: Eben, dann müsst ihr nicht kommen.
1: Gut, das ist gut. Ich kann aber nicht.
2: Ja, also wenn kommen da jemanden?
1: Zum Keller kommen wir selten. Die Stimme, die kenne ich doch irgendwoher.
2: Herzliche Grüße vom Andreas Ehret.
1: Vom Andi Ehret.
2: Und herzlich willkommen beim Kellerfon. Aber kommen wir da noch?
1: Ja, wenn du ein Bier parat stellst, kommen wir gern.
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1: Es ist 17:30.
2: Ich bin Tina Golatrella. Guten Morgen.
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2: Die Löhne in der Schweiz dürften im kommenden Jahr steigen. Laut einer Erhebung des KOV-Instituts werden die Betriebe die Gehälter um durchschnittlich 1,2% erhöhen. Da die Inflation auf 0,5% geschätzt wird, bleibt den Arbeitnehmenden unter dem Strich noch 0,7% mehr Lohn. Eine 18-jährige Motorradfahrerin ist gestern nach einem Verkehrsunfall im Spital gestorben. Sie stieß am Samstagmorgen auf der Wielerstraße in Amlikon-Bisegg mit einem Lastwagen zusammen und verletzte sich schwer. Wie die Thurgauer Polizei mitteilt, wird der Unfallhergang untersucht. Wegen eines grossen Waldbrandes sind in Monschau in Nordrhein-Westfalen erste Menschen evakuiert worden. Das mächtige Feuer, welches von Belgien herkommt, rückte auf die erste Wohnbebauung auf deutschem Gebiet vor. Die Flammen stünden etwa 300 Meter vor den Gebäuden, die gestern Abend evakuiert worden sind, sagte ein Feuerwehrsprecher.
0: Sport.
2: Die Schweizer Leichtathletinnen und Athleten haben an der EM in Birmingham insgesamt 7 Medaillen geholt. 3-mal Gold, 3-mal Silber und 1-mal Bronze. Sie belegen im Medaillenspiegel Rang 6. Erfolgreichste Nation war zum zweiten Mal in Folge Italien. Es gibt zurzeit keine Meldungen im Sendegebiet. Kommt gut und sicher ans Ziel. Es ist wechselnd bewölkt, ab und zu gibt es einen Platzregen oder ein Gewitter. Die Temperaturen liegen bei 17 Grad am Morgen und bis zu 23 Grad am Nachmittag. Im Tessin ist es zuerst schön und dann gewitterig bei 29 Grad.

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Musik mit Schwung können wir gerade brauchen, weil heute ist kein normaler Montag. Heute ist der Montag, wo der Joe seine neue Challenge startet. Der Morgenshow unterwegs zu euch durch möglichst viele Dörfer im FM1-Land auf dem Velo. Ohne Pavane, mit eurer Unterstützung und nur Muskelkraft. Erster Pulscheck am 20.06. Jetzt ist 17 vor.

0: Wo sind jetzt schon wieder die langen Hosen im Schrank versorgt? Ja, guter Start an dem etwas milderen Montag. Jetzt ist es 6 Uhr.
1: Ich bin Tina Golatrella. Guten Morgen.
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1: Der St. Galler SVP-Politiker Lukas Reimann verlässt nach fast 20 Jahren den Nationalrat. Er wurde gestern in die Wieler Stadtregierung gewählt. Er wolle sich ganz auf sein neues Amt konzentrieren, sagt er gegenüber TVO.
3: Ich will mich jetzt voll auf Wiel, auf den Stadtrat konzentrieren. Ich mache die September-Session, die jetzt dann gleich losgeht, noch mit. Und dann ist wahrscheinlich dann die Zeit in Bern vorbei.
1: Reimann ist seit 2007 Nationalrat. Eine 18-jährige Motorradfahrerin ist gestern nach einem Verkehrsunfall im Spital gestorben. Sie stieß am Samstagmorgen auf der Wielerstraße in Amlikon-Bisegg mit einem Lastwagen zusammen und verletzte sich schwer. Wie die Thurgauer Polizei mitteilt, wird der Unfallhergang untersucht. Die Löhne in der Schweiz dürften im kommenden Jahr steigen. Laut einer Erhebung des KOV-Instituts werden die Betriebe die Gehälter um durchschnittlich 1,2% erhöhen. Da die Inflation auf 0,5% geschätzt wird, bleibt den Arbeitnehmenden unter dem Strich noch 0,7% mehr Lohn.
2: Sport.
1: Im 16. Final des Schweizer Fußballcups gibt es Mitte Oktober 4 Duelle zwischen Super League und Challenge League Vereinen. Es stehen sich Aarau und Zürich und Rapperswil-Jona und St. Gallen gegenüber. Der FC Basel trifft auswärts auf Nyon und der Absteiger Winterthur empfängt den FC Luzern.
0: Jetzt ist 1 ab 6 und ihr seid gut unterwegs hier in Graubünden und Ostschweiz. Ich wünsche weiterhin eine gute Fahrt.
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0: endlich Regen. Heute gibt es die wohlverdiente Abkühlung für euch mit ein bisschen Sonne am Himmel, aber eben auch einen Haufen Gewitterwolken den Tag durch. Am meisten von denen entladen sich so um die Mittagszeit, so wie es aussieht. Und wir haben den ganzen Tag angenehme 19 bis 23 Grad.
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0: und der Morgenshow.
1: Hallo, ja, die grosse Velo-Challenge startet. Schön, sind wir mit dabei heute Morgen, wenn der Morgenshow loslegt. Einmal eine Woche auf dem Velo, ohne Geld im Portemonnaie, aber mit eurer Hilfe. Wir checken doch gerade mal rasch, ob die Kette schon gilt, das Velo imprägniert und der Joe vor allem schon regenfest verpackt ist in den nächsten 20 Minuten.
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Was für ein Start. Guten Morgen bei der F1 Wachmacher. 9 ab 6 Uhr. Und die erste Runde im Schweizer Cup können wir abhaken. Der FC St. Gallen holt sich den Pflichtsieg zu Thalwil. Und auf die nächste Runde freuen sich gerade zwei Fanlager im F1-Land. Der FCSG ist nämlich, wie schon letztes Jahr, wieder zu Rapiona zu Gast. Macht euch bereit für ein heisses Kantonsderby und Fußballfest.

0: Was für ein Fest heute, das FM1-Land. Ja, rund eine Viertelmillion Menschen haben das Wochenende am Churofest Schwägalp schwingend oder am St. Gallerfest gefeiert. Und gerade ein paar von euch haben wir auch beim FM1 Open Air Clubbing am St. Gallerfest getroffen.
1: Es ist eine wunderschöne Stimmung, gute Menschen, schöne Menschen. Es gibt etwas zum Anschauen, zum Fest und zum Tanzen.
2: Ihr seid einfach ein geiler Sender. Euch müssen wir hören.
0: Ja, danke fürs Kompliment. Und ihr seid einfach die nettesten Hörerinnen und Hörer, die es je gibt. Schön startet ihr mit uns heute Morgen am 12 ab 6 Uhr.

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0: Let's go mit der F1 Wachmacher. Stehen gut auf am 19 ab 6 Uhr und heute sicher mal die Regenjacken einpacken. Es kommt gewittern bei höchstens 23 Grad. Er hat hoffentlich auch die Regenhose dabei.
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0: Guten Morgen, Joe. Diese Woche unterwegs auf grosser Mission durchs F1-Land. So viele Dörfer wie nur möglich besuchen. Euch allen Hallo sagen. Er ist 5 Tage nur mit seinem Velo und ohne Geld im F1-Land unterwegs. Vorher gerade schon ein Bild von seinem Velo hier ins Studio geschickt und sieht also eher aus wie ein Packkessel. Heute Morgen geht's los beim Joe daheim zu tiefen. Bremstest im Regen schon gemacht, Joe?
2: Nein, den Bremstest mache ich dann, wenn ich unterwegs bin. Aber nein, das Velo das sollte parat sein. Kittel geschmiert, alles Gepäck angehängt, sollte alles einigermaßen heben, so wie ich jetzt hier sehe.
0: Ja.
2: Und für den Regen bin ich also auch ausgerüstet. Ich habe jetzt die Regenjacke und die Regenhose extra nicht zu weit abgesteckt im Gepäck, sondern alles griffbereit. Also von dem her ein bisschen Regen tut gut und ich bin parat für den.
0: Sehr gut, wir sind gespannt, wie viele Dörfer besucht der Morgenshow denn? Schätzt jetzt mit, an wie viel Ort er durchstrampelt und gewinnt ein neues iPhone 17, inklusive Abo, im Wert von mehr als 1'000 Franken. 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

Mit extra Schwung in Mendig, ja, so ein fetziger Hit von NSYNC, tut immer gut. Und der ist für euch, die schon unterwegs sind auf der Straße im FM1-Land am 5:30 Uhr, so ein richtig schöner Lenkradklopfer von Purple Disco Machine und seinen Hit-Gespänli.

0: Guten Morgen. Jetzt versetzt euch mal in diese Situation. Ihr wollt eigentlich rasch auf der Baustelle ein neues Abwasserrohr verlegen, weil es euer Job ist. Und ihr findet dabei einen Goldschatz. Und was für eine? In einer belgischen Stadt, dort sind Bauarbeiter in der Wand von einem Keller auf Goldbarren im Wert von mehr als 8 Millionen Franken gestossen. Wem das Gold gehört, das ist noch unklar. Klar ist nur, bei uns ist alles Gold, das wir für euch spielen. Der aktuelle Hit von Miles Smith und Niall Horan. You can't count on me, glänzt in der nächsten Viertelstunde, genauso wie der Bruno Mars. Und viele von euch sind richtig Fan von ihm. Völlig zu Recht. Darum spielen wir ihn euch auch zum Wachwerden. Am meisten Musik bei FM1 für euch mit dem famosen Harry Styles.
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0: Startet einfach gute Morgen mit dem FM1 Wachmacher. Jetzt wird es 6:30.
3: Ich bin Tina Golatrella. Guten Morgen.
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3: Die Löhne in der Schweiz dürften im kommenden Jahr steigen. Laut einer Erhebung des KOV-Instituts werden die Betriebe die Gehälter um durchschnittlich 1,2% erhöhen. Da die Inflation auf 0,5% geschätzt wird, bleibt den Arbeitnehmenden unter dem Strich noch 0,7% mehr Lohn. Der St. Galler SVP-Politiker Lukas Reimann verlässt nach fast 20 Jahren den Nationalrat. Er wurde gestern in die Wieler Stadtregierung gewählt. Er wolle sich ganz auf sein neues Amt konzentrieren, sagt er gegenüber TVO.
4: Ich will mich jetzt voll auf Wiel, auf den Stadtrat konzentrieren. Ich mache die September-Session, die jetzt dann gleich losgeht, noch mit. Und dann ist wahrscheinlich dann die Zeit in Bern vorbei.
3: Reimann ist seit 2007 Nationalrat. Eine 18-jährige Motorradfahrerin ist gestern nach einem Verkehrsunfall im Spital gestorben. Sie stieß am Samstagmorgen auf der Wielerstraße in Amlikon-Bisegg mit einem Lastwagen zusammen und verletzte sich schwer. Wie die Thurgauer Polizei mitteilt, wird der Unfallhergang untersucht.
1: Sport.
3: Die Schweizer Leichtathletinnen und Athleten haben an der EM in Birmingham insgesamt 7 Medaillen geholt. 3-mal Gold, 3-mal Silber und 1-mal Bronze. Sie belegen im Medaillenspiegel Rang 6. Erfolgreichste Nation war zum zweiten Mal in Folge Italien.
0: Jetzt ist 6:30 und ihr seid bestens unterwegs hier in Graubünden und Ostschweiz. Ich wünsche weiter eine gute Fahrt.
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0: Das Felsberg startet hier mit 18 Grad in Morgen, genauso wie das Oberegg. 18 Grad. Wittnau hat noch 1 Grad mehr zu bieten mit 19. Die Temperaturen die bleiben heute den ganzen Tag konstant angenehm mit 23 Grad im Maximum. Das dank dem Regen und den Gewitterzellen über dem FM1-Land, die euch früher oder später fast überall verwünscht.
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1: Einen guten Morgen, alle, die vielleicht gerade im Fahrersitz schon sitzen, vom Lastwagen oder Auto. Unser Morgenshow, der ist schon auf dem Velo parat, für den Startschuss zu tiefen.
2: Also ich hocke fest im Sattel, darum würde ich sagen 3, 2, 1 und los geht's! FM1 Velo Challenge.
1: Gute Fahrt! 5 Tage lang ist er unterwegs ab heute. Ohne Portemonnaie, allein mit seiner Muskelkraft und eurer Unterstützung. Ob schon zwickt in den Wädli, gerade in den nächsten 20 Minuten.
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Ich bin Mendig mit F1 Wachmacher. 7:30 ist es und mit euch starte ich gerne wieder nach einer Woche Ferien im F1-Land. Ich war mit der Tochter und der Frau gerade bei euch in Appenzell und so viele schöne Begegnungen gehabt. Mit der Nina, der Badmeisterin von der Badi in Appenzell, noch ein kurzer Schwatz. Der Kunsthandwerker Adalbert, wo man seinen neuesten Kühligurt gezeigt hat. Oder der Netzservice in der Traube, der das Essen extra nochmal warm stellt, wenn die Frau gerade stillen muss. Schön, dass es euch alle gibt. Geniessen es, um hier daheim zu sein, wo andere gerne Ferien machen.

0: schön, der Harry Styles. Also, der Hit vom Harry Styles, meine ich. Guten Morgen mit einem Gratislacher jetzt vom Kellerfon. Sie ist 19 von Sydney.
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3: Der geht
4: doch. Bist du der Feuerwehrkommandant, oder?
3: Jawohl, richtig,
4: ja.
3: Hallo.
4: Ja, also nur schnell durchgehen, oder? Also ihr müsst nicht kommen.
3: Jetzt muss man schnell helfen, weil ich weiß von nichts.
4: Ja, einfach, oder dass ihr es wisst.
3: Hä? Um wann geht es genau?
4: Ja, eben, oder nicht, dass ihr jetzt einfach würde kommen und dann müsst ihr gar nicht.
3: Jawohl, wohin denn?
4: Ja, also es ist eine Katze auf dem Baum, oder? Aber ich habe sie runtergeholt.
3: Okay, ja, das ist doch gut, dann kommen wir nicht.
4: Also sind ihr jetzt schon unterwegs?
3: Nein, ich habe nichts bekommen.
4: Wieso sind ihr denn nicht unterwegs?
3: Ja, wenn schon wieder unten ist die Katze, oder?
4: Ihr seid gar nicht raus?
3: Nein, ich weiß von nichts.
4: Ja, das ist aber auch nicht so gut, oder?
3: Also ihr seid dann alarmiert, oder was?
4: Ja, nein, ich wollte nur jetzt Bescheid geben, also ihr müsst wirklich nicht.
3: Ja, dann ist gut, dann können wir auch nicht, ja.
4: Wir haben halt noch eine Feuerstelle bei uns, oder?
3: Jawohl.
4: Also wie viel Feuer dürfen wir machen?
3: Gar keins momentan.
4: Okay, also dann müsst ihr nicht kommen.
3: Weil, wo bist du denn?
4: Bei der Feuerstelle.
3: Bei welcher?
4: Ja, also wir haben ja jetzt kein Feuer, oder?
3: Ja, nein, ist gut, aber wenn wir kein Feuer haben, müssen wir nicht kommen, oder? Wenn die Katze unter von unten ist, müssen wir auch nicht kommen. Also ist alles gut, oder?
4: Eben, ja, also wirklich wegen mir müsst ihr nicht. Also ihr könnt natürlich, oder?
3: Nein, dann ist gut. Wenn wir nicht mehr machen, müssen wir nicht kommen.
4: Ja, aber wir haben ja gar kein Feuer gemacht.
3: Ja, das ist super.
4: Eben, dann müsst ihr nicht kommen.
3: Gut, das ist gut, ich kann aber nicht.
4: Ja, also wenn kommen da jemanden?
3: Zum Keller kommen wir selten. Die Stimme, die kenne ich doch irgendwoher.
0: Herzliche Grüße vom Andreas Ehret.
3: Vom Andi Ehret.
0: Und herzlich willkommen beim Kellerfon.
3: Danke.
0: Aber kommen wir da noch?
3: Ja, wenn du ein Bier parat stehst, kommen wir gern.
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0: endlich fühlt sich die Regentonne wieder. Heute ist gewitterig, vor allem um die Mittagszeit bei höchstens 23 Grad. Ins Schwitzen kommt der Morgenshow trotzdem.
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0: Guten Morgen, 12 vor 7. Unser Mann für Challenges hat eine neue gefasst. Und was für eine. 5 Tage auf dem Velo, ohne Portemonnaie, allein mit seiner Muskelkraft. Und seine Mission ist es, zum möglichst viele Dörfer im FM1-Land besuchen. Vielleicht fahrt er auch bei euch vorbei und ihr schätzt mit, wie viel es am Schluss sind in der Radio FM1-App, um ein neues iPhone zu gewinnen. Ciao! Wie viele Dörfer hast du schon geschafft?
2: Ich würde sagen, bald mal flach behalten, lieber Felix. Ich bin ja erst vor rund 20 Minuten losgefahren, darum sind es jetzt noch nicht so wahnsinnig viele Dörfer. Aber vielleicht könnt ihr ja ein bisschen besser schätzen, wenn ihr jetzt schon mal einen ersten Eindruck habt. Also ich bin jetzt gerade bei Dorf 2 durchgefahren. Speichertiefe habe ich schon abgeklappert. Und jetzt geht es hier aufwärts, Richtung Tritzdorf, und zwar Richtung Gäs.
0: Okay, wie viele Dörfer schafft der Morgenshow und kommt er echt auch bei euch vorbei? Ihr könnt es beeinflussen. Schickt ihm eure WhatsApp-Sprachnachricht, die er abbiegen soll. 0848 22 22 11. Eure Motivationsbotschaft jetzt direkt aufs Velo.
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Guten Morgen mit der F1 Wachmacher, 4 von Sydney und die einen von euch essen das Nutella-Brot wie ich mit Butter, die anderen ohne, aber garantiert mit ganz viel Hits im Radio. Da kommt schon der nächste von der Lana Del Rey.

0: dass der Ed Sheeran mit Gitarre gut tönt, das ist allgemein bekannt. Dass es mit DJ Beats fast noch mehr Spass macht, beweist der Gatz mit seinem aktuellen Hit zusammen mit dem Martin Garrix. Extra Power zum Aufstehen für euch mit der meisten Musik geht nach dem 7. Hier bei FM1.
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0: Kommen gut in den Montag, 17. August. Jetzt ist es 7.
4: Ich bin Tina Golatrella. Guten Morgen.
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4: Die Löhne in der Schweiz dürften im kommenden Jahr steigen. Laut einer Erhebung des KOV-Instituts werden die Betriebe die Gehälter um durchschnittlich 1,2% erhöhen. Da die Inflation auf 0,5% geschätzt wird, bleibt den Arbeitnehmenden unter dem Strich noch 0,7% mehr Lohn. Der St. Galler SVP-Politiker Lukas Reimann verlässt nach fast 20 Jahren den Nationalrat. Er wurde gestern in die Wieler Stadtregierung gewählt. Er wolle sich ganz auf sein neues Amt konzentrieren, sagt er gegenüber TVO.
5: Ich will mich jetzt voll auf Wiel, auf den Stadtrat konzentrieren. Ich mache die September-Session, die jetzt dann gleich losgeht, noch mit. Und dann ist wahrscheinlich dann die Zeit in Bern vorbei.
4: Reimann ist seit 2007 Nationalrat. US-Schauspielerin Hayden Panettiere ist im Alter von 36 Jahren gestorben. Das berichten mehrere US-Sender. Die Umstände des Todes sind noch nicht bekannt. Panettiere wurde mit Rollen in Scream 4, Heroes und Nashville bekannt. Zudem war sie mit Ex-Box-Weltmeister Wladimir Klitschko verlobt. Sie hinterlässt eine Tochter.
1: Sport.
4: Im 16. Final des Schweizer Fußballcups gibt es Mitte Oktober 4 Duelle zwischen Super League und Challenge League Vereinen. Es stehen sich Aarau und Zürich und Rapperswil-Jona und St. Gallen gegenüber. Der FC Basel trifft auswärts auf Nyon und der Absteiger Winterthur empfängt den FC Luzern.
0: Am 2 ab 7 zieht es langsam wieder ein bisschen an im Morgenverkehr. Unter anderem wartet er 10 bis 15 Minuten auf dem Autobahnzubringer Wiedenhorn Richtung Meckenhaus. Da braucht er länger dann in der Region Wattwil Richtung Wil zwischen Batzenheit. Dort auf der Umfahrungsstrasse haben wir 10 Minuten plus. Und dann noch am

0: Zürichsee. Richtung Rapizentrum, 10 Minuten plus.
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0: Ein paar Stocker auch im überhitzten Hirn. Ab jetzt bis am frühen Nachmittag gibt es am meisten Erfrischung für euch. In dieser Zeit verteilen sich nämlich die Gewitterzellen ziemlich gut über das ganze FM1-Land. Später kommt es vor allem noch über den Bergen regnen. Also saugt das Wasser auf und geniessen die milden Temperaturen bis 23 Grad heute.
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1: Genau so macht's doch Spass. Der Morgenshow strampelt und ihr gewinnt ein iPhone 17 mit Jahresabo. Schätzfrage für euch ab heute. Wie viele Dörfer im F-Maisland besucht der Morgenshow in 5 Tagen mit dem Velo? Ein erster grosser Tipp zum genauer Schätzen geht in den nächsten 20 Minuten für euch.
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1: Morgen.

Morgen. Ja, wenn der Tag langsam Anlauf nimmt, dann sind wir schon bei euch. Schön, sind wir hier bei den FM1 Wachmacher. Die mit der meisten Musik zum Aufstehen. Es ist 8 ab 7.

So kann die Woche gerne anfangen. Guten Morgen, 12 ab 7. Das sind die F1 Wachmacher mit einer Quizfrage für euch. Was machen Skirennfahrer eigentlich im Sommer? Richtig. Ein Fußballmatch ankicken. Der Marco Odermatt hat beim Göppspiel vom Ort, wo er aufgewachsen ist, Brooks, dürfen den ersten Ball spielen. Standing Ovation schon beim Anspiel. Habe ich auch noch selten gesehen. Aber es ist ja auch fast wie eine Kür, wenn ein Skifahrer Fußball spielt. Pflicht! Die hat gestern der FC St. Gallen erfolgreich erledigt. Mit dem Sieg gegen Thalwil. Als nächstes wartet dann ein heißer Gegner. Rapiona im FM1-Land Derby gegen den FCS.

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0: Pretty Swims und der Joe fährt Velo. Herzlich willkommen am Montag, wo die grosse Challenge vom Morgenshow startet. 17 ab 7 ist es. 23 Grad im Maximum gibt es für euch. Und dazu den ganzen Tag ein bisschen gewitterig.
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0: Ja, oben der Regen bremst. Oder sogar ein bisschen Vorteil ist, dass die Woche kühl startet. Wir finden es raus. Challenge für unsere Morgenshow. 5 Tage unterwegs im FM1-Land auf dem Velo. Ohne Geld. Aber mit strammen Wädchen. Wie viele Dörfer besucht der Morgenshow mit eurer Unterstützung? Das ist die grosse Schätzfrage. Wenn ihr am nächsten liegt, dann gehört euch am Schluss das iPhone 17 mit Jahresabo. Joe, hast du uns schon einen ersten guten Tipp zum besser schätzen?
2: Einen Tipp habe ich euch allen draußen natürlich noch so gern. Und zwar gebe ich so ein paar Eckpunkte durch, wo dass mich die heutige Tour, die erste Route, so durchführt.
0: Sehr gern.
2: Gestartet bin ich zu Trogen. Den tiefen Appenzell Herisau Richtung Bodensee aber auf Arbon. Dort sollte es dann noch ins 9 gehen. Dann am See entlang auf Egnach. Dort wartet ins Mittag auf mich. Und dann fahre ich weiter, noch so ein bisschen am See entlang, so weit, wie ich halt gerade Lust habe, Richtung Kreuzlingen. Und dann wieder so ein bisschen ins Landesinnere, wie man dem so sagen darf. Und zwar in die Nähe von Weinfelden, wo ich dann übernachte.
0: Ja, da macht der Joe schon 50 Kilometer. Und das am ersten Tag. Also winket, wenn ihr ihn vorbeifahren seht. Und schätzt, durch wie viele Dörfer der Joe strampelt, jetzt in der Radio FM1 App. Let's go!
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0: Yeah. Einfach ein bisschen am See sein mit Kollegen.
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Hey, Duji! Ein Sommerhit mag es auch am Regentag zwischendurch verleiden. Gutes Abkühlen, heute mit dem Dermot Kennedy. 4:30, 8 BF Mais.

0: Das sind FM1 Wachmacher bei euch mit dem Felix, zurück aus der Familienferien im Appenzellerland. Und diese Ferien habe ich ja so etwas im Restaurant erlebt, wo euch wahrscheinlich auch noch nie passiert ist. Der Kellner hat mir gerade als erstes empfohlen, welche Vorspeise von der Speiskarte, dass ich besser nicht bestelle, weil sie gar nicht so wahnsinnig gut sind. Tja, das könnte uns bei FM1 nicht passieren. Von unserem Hit-Menü kann ich euch alles empfehlen. Zur Vorspeise geht Tiffany Harris. Ein Klassiker aus der Hit-Küche. Beliebt wie Wiener Schnitzel. Imagine Dragons. Und ein Hit mit Crunch gibt's von Fastboy und Rap. Am meisten Musik für euch, gerade wieder hier bei FM1.
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0: Guter Start mit FM1 Wachmacher. Jetzt ist 7:30.
3: Ich bin Tina Golatrella. Guten Morgen.
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3: Die Löhne in der Schweiz dürften im kommenden Jahr steigen. Laut einer Erhebung des KOV-Instituts werden die Betriebe die Gehälter um durchschnittlich 1,2% erhöhen. Da die Inflation auf 0,5% geschätzt wird, bleibt den Arbeitnehmenden unter dem Strich noch 0,7% mehr Lohn. Der St. Galler SVP-Politiker Lukas Reimann verlässt nach fast 20 Jahren den Nationalrat. Er wurde gestern in die Wieler Stadtregierung gewählt. Er wolle sich ganz auf sein neues Amt konzentrieren, sagt er gegenüber TVO.
4: Ich will mich jetzt voll auf Wiel, auf den Stadtrat konzentrieren. Ich mache die September-Session, die jetzt dann gleich losgeht, noch mit. Und dann ist wahrscheinlich dann die Zeit in Bern vorbei.
3: Reimann ist seit 2007 Nationalrat. Eine 18-jährige Motorradfahrerin ist gestern nach einem Verkehrsunfall im Spital gestorben. Sie stieß am Samstagmorgen auf der Wielerstraße in Amlikon-Bisegg mit einem Lastwagen zusammen und verletzte sich schwer. Wie die Thurgauer Polizei mitteilt, wird der Unfallhergang untersucht. US-Schauspielerin Hayden Panettiere ist im Alter von 36 Jahren gestorben. Das berichten mehrere US-Sender. Die Todesursache ist noch nicht bekannt. Panettiere wurde mit Rollen in Scream 4, Heroes und Nashville bekannt. Zudem war sie mit Xbox-Weltmeister Wladimir Klitschko verlobt.
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3: Die Schweizer Leichtathletinnen und Athleten haben an der EM in Birmingham insgesamt 7 Medaillen geholt. 3-mal Gold, 3-mal Silber und 1-mal Bronze. Sie belegen im Medaillenspiegel Rang 6. Erfolgreichste Nation war zum zweiten Mal in Folge Italien.
0: 7:30 und ihr seid an den meisten Orten gut unterwegs mit dem gewohnten Magenstocker, zum Beispiel auf dem Autobahnzubringer Richtung Meckenhaus am Bodensee. Da stocken der Verkehr rund 10 Minuten plus und auch am Seedamm, wenn ihr von Pfäffiken Richtung Rappi reinfahrt, noch 10 Minuten Warteschlange.
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0: Abtwil 19 Grad, das Landquart 19 und Rapperswil 18 Grad zum Start. Und heute könnt ihr mal richtig durchlüften. Das Thermometer steigt auf 23 Grad. 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
1: Ah, zum Glück ist unser Morgenshow wetterfest. Guten Morgen und danke fürs Daumendrücken euch allen bei seiner grossen Velo-Challenge.
2: Ich habe mal gehört, es gebe kein schlechtes Wetter, nur schlechte Kleider. Und die guten Kleider, die habe ich jetzt montiert. Regenhose, Regenjacke und es geht tipptopp.
1: 5 Tage unterwegs, der Sef Meisland ist er, ohne Portemonnaie, ohne Geld, aber mit eurer Hilfe, ob er wenigstens schon zu Magen im Bauch hat, in den nächsten 20 Minuten.
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Einen guten Morgen euch. Das sind F1 Wachmacher am 8:30 und die Welt nimmt Abschied von einer grossen Stimme in der Musikwelt. Bonnie Tyler, die Anfang Juli im Alter von 75 gestorben ist, wird heute mit einer Gedenkfeier in der Heimat geehrt. Und schon am Wochenende ist ihr Sarg im schwarzen Auto voll farbigen Blumen transportiert worden. Und es war ein Hühnerhaut-Moment, wo hunderte Leute am Strassenrand nochmal einen von ihren grössten Hits angestimmt haben. Total Eclipse of My Heart. Danke, Bonnie Tyler, für das grosse Geschenk.

0: Heute wird sie mit einer Gedenkfeier verabschiedet. Die Bonnie Tyler. Und dass wir heute nicht nur trauern, sondern auch lachen. Das Telefon am 17 vor 8. Die
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3: Der geht
4: da. Bist du der Feuerwehrkommandant, oder?
3: Jawohl, richtig,
4: ja.
3: Hallo.
4: Ja, also nur schnell durchgehen, oder? Also ihr müsst nicht kommen.
3: Jetzt muss man schnell helfen, im Fall, ich weiß von nichts.
4: Ja, einfach, oder dass ihr es wisst.
3: Hä? Und um was geht es genau?
4: Ja, eben, oder nicht, dass ihr jetzt einfach würde kommen und dann müsst ihr gar nicht.
3: Jawohl, wohin denn?
4: Ja, also es ist eine Katze auf dem Baum, oder? Aber ich habe sie abgeholt.
3: Okay, ja, das ist doch gut, dann kommen wir nicht.
4: Also sind ihr jetzt schon unterwegs?
3: Nein, nein, ich habe nichts bekommen.
4: Wieso sind ihr denn nicht unterwegs?
3: Ja, wenn schon wieder unten ist die Katze, oder?
4: Ihr seid gar nicht raus?
3: Nein, ich weiß von nichts.
4: Ja, das ist aber auch nicht so gut, oder?
3: Also ihr habt ihr denn alarmiert, oder was?
4: Ja, nein, ich wollte nur jetzt Bescheid geben, also ihr müsst wirklich nicht.
3: Ja, dann ist gut, dann können wir auch nicht, ja.
4: Wir haben halt noch eine Feuerstelle bei uns, oder?
3: Jawohl.
4: Also wie viel Feuer dürfen wir machen?
3: Gar keins momentan.
4: Okay, also dann müsst ihr nicht kommen.
3: Weil, wo bist du denn?
4: Bei der Feuerstelle.
3: Bei welcher?
4: Ja, also wir haben ja jetzt kein Feuer, oder?
3: Ja, nein, ist gut, aber wenn wir kein Feuer haben, müssen wir nicht kommen, oder? Wenn die Katze unter von unten ist, müssen wir auch nicht kommen. Also ist alles gut, oder?
4: Eben, ja, also müsst wirklich wegen mir müsst ihr nicht. Also ihr könnt natürlich, oder?
3: Nein, nein, dann ist gut. Wenn wir nicht mehr machen, müssen wir nicht kommen.
4: Ja, aber wir haben ja gar kein Feuer gemacht.
3: Ja, das ist super.
4: Eben, dann müsst ihr nicht kommen.
3: Gut, das ist gut, ich kann aber nicht.
4: Ja, also wenn kommen da jemanden?
3: Zum Keller kommen wir selten. Die Stimme, die kenne ich doch irgendwoher.
4: Herzliche Grüße vom Andreas Sehret.
3: Vom Andi Sehret.
4: Und herzlich willkommen beim Kellerfon.
3: Ja, danke.
4: Aber kommen wir noch?
3: Ja, wenn du ein Bier parat stellst, kommen wir gern.
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0: Katy Perry mit ihrem Hit für alle Sanitärinstallateure Roar. Guten Morgen bei der FM1 Wachmacher. Es ist 10 vor 8 Uhr und heute regnet es zwischendurch aus allen Rohren bei 23 Grad im Maximum. Könnt ihr euch also ein wenig abkühlen.
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0: Ich glaube schon langsam in Schwitzen kommt unser Morgenshow. Er ist zu euch unterwegs. Gestartet das Drogen auf dem Landsgemeindeplatz, Schlenkerli Appenzell, jetzt unterwegs Richtung Bodensee. Dann. Und du hast ja die ganze Woche, 5 Tage lang, kein Geld zur Verfügung. Du bist unterwegs nur mit deiner Muskelkraft und der Unterstützung vom FM1-Land. Hat es wenigstens daheim noch für uns Morgen gelangt?
2: Da triffst du jetzt gerade einen wunden Punkt. Ich bin heute wirklich ein bisschen knapp aufgestanden, habe noch das Gepäck und alles das Velo tun und bin wirklich nicht mehr zum Morgen gekommen. Ich kann jetzt noch rasch gehen. Also das heisst, irgendein 9 in nächster Zeit, in den nächsten 1-2 Stunden, fände ich also schon noch geil.
0: Zufall, Joe. Das 9. Unterstützung in Sicht.
3: Guten Morgen, Morgen Joe. Da ist Master Emil. Hey, kommst du zum 9. am 9. Gibt ein kaltes Schorle und ein Sandwich. Wir würden uns freuen. Ciao, ciao.
0: Zum 9. am 9. 0848 22 22 11. Vielleicht habt ihr ja auch noch eine gute Unterstützung für den Joe unterwegs. Schickt eine WhatsApp-Sprachnachricht. Sucht auch noch jemanden, der Joe sein Handy-Mikrofon reparieren kann.
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Chef Mais, guten Morgen am 4 vor 8. Und da kommt ein Star-Aufgebot, das liest sich länger als die Mönchalten im Leuen. Coldplay, Little Sims, Burna Boy, Eliana und Tiny. Alle auf dem gleichen Hit. We pray zum Aufstehen für euch bei den Wachmachern.

0: schöner Start. Montag, 17. August. Und falls ihr noch ganz viel Musik zum Starten braucht, sind wir gerade richtig bei uns. Unter anderem mit Pegasus. Das ist FM1.
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0: Hallo, das sind die FM1 Wachmacher bei euch. Wir loggen uns mit euch zusammen ein. Fangen an zu arbeiten. Jetzt ist es 8 Uhr.
4: Ich bin Tina Golatrella. Guten Morgen.
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4: Die Löhne in der Schweiz dürften im kommenden Jahr steigen. Laut einer Erhebung des KOV-Instituts werden die Betriebe die Gehälter um durchschnittlich 1,2% erhöhen. Da die Inflation auf 0,5% geschätzt wird, bleibt den Arbeitnehmenden unter dem Strich noch 0,7% mehr Lohn. Der St. Galler SVP-Politiker Lukas Reimann verlässt nach fast 20 Jahren den Nationalrat. Er wurde gestern in die Wieler Stadtregierung gewählt. Er wolle sich ganz auf sein neues Amt konzentrieren, sagt er gegenüber TVO.
6: Die Herausforderungen von der Stadt Wiel sind gross. Also werden wir jetzt anpacken und versuchen, hier eine gute Politik für die Stadt Wiel und für die Zukunft unserer Stadt anzubringen.
4: Reimann ist seit 2007 im Nationalrat. US-Schauspielerin Hayden Panettiere ist im Alter von 36 Jahren gestorben. Das berichten mehrere US-Sender. Die Todesursache ist noch nicht bekannt. Panettiere wurde mit Rollen in Scream 4, Heroes und Nashville bekannt. Zudem war sie mit Xbox-Weltmeister Wladimir Klitschko verlobt. Bei einem schweren Verkehrsunfall in Irland sind 5 Teenager ums Leben gekommen. 3 Frauen und ein Kind befinden sich zudem mit schweren Verletzungen im Spital, wie die irische Polizei mitteilt. Den Angaben zufolge krachten gestern am frühen Morgen 2 Autos auf einer Autobahn frontal ineinander. Eines der beteiligten Autos war in falscher Fahrtrichtung unterwegs.
0: Noch ein paar gewohnte Magenstocker, aber ganz okay. Keine Wartezeiten über 10 Minuten in der Ostschweiz und Graubünden für euch. Wünsche gute Fahrt am 2.8.
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0: Alle Pflanzen, Menschen und Tiere, die Wasser brauchen, können aufschnaufen. Endlich wieder mal zünftig Regen. Heute kommt Gewitter zwischendurch und auch regnen. So um die Mittagszeit umeinander am meisten. Bei Temperaturen zwischen 19 und 23 Grad im Tagesverlauf.
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1: Angst und Geld hat er keine. Der Morgenshow ist unterwegs mit dem Velo ohne Portemonnaie. Aber dafür mit umso mehr Muskelkraft. Unterwegs wird die FM1 Velo Challenge. Das Ziel, so viele Dörfer im FM1-Land wie möglich zu suchen und euch Hallo sagen. Heute Morgen ist die Challenge gestartet. Und die grösste Herausforderung ist nicht mal etwa der Regen, sondern etwas ganz anderes, das stinkt. Mehr dazu erzählt ihr uns gerade selber in den nächsten 20 Minuten.
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1: Morgen, 11 ab 8 ist es. Und wo habt ihr das Wochenende gefeiert? Am Churofest. 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
1: Danke. Und für euch geile The Weeknd, da bei FM1.

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0: Easy im Tag gestalten mit Olivia Dean. Schön sind wir da bei der FM1 Wachmacher am Montag, wo es abkühlt. 17:08 Uhr. Rechnet heute mit dem ein oder anderen Gewitter oder Gutsch bei Maximum 23 Grad.
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0: Und es ist die grösste Mission für den Morgenshow dieses Jahr. So viele Dörfer wie möglich im FM1-Land auf dem Velo besuchen. Und dass es eben dann auch wirklich eine Challenge wird, macht er das allein mit seiner Muskelkraft, ohne Geld im Portemonnaie. Braucht also eure Unterstützung, dass er für sich kommt. Das 9 ist schon mal angeboten bekommen. Danke vielmals. Bis jetzt langt der Sprit in den Beinen auch noch. Und ich habe ja gedacht, dir macht heute vor allem den Regen zu arbeiten. Aber es ist etwas ganz anderes bis jetzt, Joe.
2: Also ganz ehrlich, die grösste Challenge ist bis jetzt noch nichts Wetter. Ein bisschen Regen tut gut. Die grösste Challenge ist tatsächlich bis jetzt, dass gefühlt überall rundherum geschüttet wird. Und ich vor allem, wenn es gerade wie jetzt ein bisschen bergauf geht, doch ein bisschen tief schnaufen sollte. Aber hey, ein bisschen Landluft hat noch nie geschadet.
0: So ist es. Und der Joe heute Morgen zu Drogen auf dem Landgemeindeplatz gestartet, auch voll auf dem Land unterwegs. Das letzte Ortsschild, das er als Zwischenstand durchgegeben hat. Jakobsbad. 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

0: Hey, falls ihr noch ein bisschen Morgenmotivation braucht, denkt daran, jeden Tag könnte einer sein, der beim Arbeiten einen Schatz findet. Bauarbeiter auf einer Baustelle in Belgien wollten gerade ein neues Abwasserrohr machen. Da sind in einer Wand vom Keller auf einen Goldschatz gestoßen. Und was für eine Goldbarre im Wert von mehr als 8 Millionen Franken, wo noch niemand weiss, wem es gehört. Wir würden es schon eh und unter euch verteilen. Jetzt, wo wir den goldigen Buzzer drücken würden, haben wir schon mal von Michael Schulte und der Austis. Ein Riesenschatz aus den 2000er Jahren mit dem Flashback-Hit von der Kelly Clarkson. Am meisten Musik da wie FM1. Und solche, die wahnsinnig Spass macht. Die Meghan Trainor bringt euch ihren aktuellen Hit gerade in der nächsten Viertelstunde.
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0: Willkommen bei der FM1 Wachmacher. Jetzt wird es langsam 8:30.
2: Ich bin Tina Golatrella. Guten Morgen.
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2: Mehrere Angehörige von Opfern der Brandkatastrophe in Comontana haben laut dem Newsportal Schweiz heute Rekurs beim Walliser Kantonsgericht eingereicht. Dies, weil die Staatsanwaltschaft gewisse Familienmitglieder nicht als Angehörige anerkennt. Damit entfalle für sie der Anspruch auf Genugtuung. Es geht dabei vor allem um Geschwister, die nicht im selben Haushalt lebten. In Genf nehmen brutale Überfälle auf reiche Villenbesitzende zu. Die sogenannten Home-Checkings haben sich in den Kantonen Genf und Waadt seit 4 Jahren laut Westschweizer Medien verdreifacht. Die Täter sollen ihre Opfer gezielt ausspähen, etwa über soziale Medien. In der Deutschschweiz ist bisher keine vergleichbare Entwicklung bekannt. An Schweizer Schulen sollen Klimaanlagen eingesetzt werden. Das sagt der grüne Zürcher Stadtrat Balthasar Glättli gegenüber der NZZ. Bei 30 Grad könne man nicht gewinnbringend unterrichten. Außerdem stehe an Hitzetagen genügend Solarenergie für Klimaanlagen zur Verfügung. Bei einem schweren Verkehrsunfall in Irland sind 5 Teenager ums Leben gekommen. 3 Frauen und ein Kind befinden sich zudem mit schweren Verletzungen im Spital, wie die irische Polizei mitteilt. Den Angaben zufolge krachten gestern am frühen Morgen 2 Autos auf einer Autobahn frontal ineinander. Eines der beteiligten Autos war in falscher Fahrtrichtung unterwegs.
0: Jetzt ist 8:30 und es sieht super aus auf der Ostschweizer und Bündner Strasse. Wenn ihr jetzt unterwegs sind, kommen wir schnell ans Ziel.
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0: Heben wir mal rasch den Daumen für euch aus dem Fenster. Zu Amriswil 18 Grad, zu Mollis 18 und auf dem Ricken 17 Grad, maximal 23, also recht angenehm. Gibt es heute noch und angenehm wird es auch dank dem Regen und den Gewitter, die noch unterwegs sind, durchs FM1-Land. Am meisten heute um die Mittagszeit.
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1: Habt ihr noch nie im Radio bei irgendetwas mitgespielt? Dann packt doch jetzt eure Chance auf 150 Franken im Jackpot. Willkommen beim grossen FM Island Game und über 100 Leute bei uns haben wir schon gefragt, wie viel Mal in der Woche braucht ihr den Staubsauger? Gesucht ist die Top-Antwort, das, was die meisten gesagt haben. Auf 0848 22 22 11 gebt jetzt euren Tipp ab.
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0: Einen schönen Morgen bei der F1 Wachmacher. Mit dem Felix bei euch zurück aus der Ferien im Appenzellerland. Der Morgenshow ist auch gerade dort, gell? Aber du machst alles andere als die Ferien.
1: Aber klar doch, Felix. Ich bin natürlich auch unterwegs im Appenzellerland. Und wahrscheinlich habe ich jetzt heute Morgen schon mehr Sport gemacht wie du in einer ganzen Ferienwoche.
0: Maxi, die grosse Velo-Challenge. Durch wie viele Dörfer strampelt ihr in 5 Tagen? Verfolgt jetzt auch mit in der F1 Instagram-Story.

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1: Über 100 Leute im FM Island haben wir schon gefragt, wie viele Mal in der Woche brauchen die den Staubsauger? Ich kenne ja solche, die fast jeden Tag staubsaugen und andere nur einmal im Monat. Was sagt echt die Mehrheit? Guten Morgen, das ist der Felix. Wer ist da und von wo?
2: Das ist Bettina vom Elz. Hallo.
1: Hallo Bettina. Jetzt bin ich gespannt, bist du viel oder wenig Staubsaugerin?
2: Viel.
1: Viel? Gut.
2: Ja, jeden Tag.
1: Dann bin ich doch gespannt. Was glaubst du, ist die Top-Antwort, Bettina?
2: Ich sage zwei und hoffe, das ist am Freitag nicht gesagt worden, weil dort habe ich gerade nicht gehört.
1: Ah, hast du es verpasst? Das ist aber blöd.
2: Genau.
1: Ja, Radiolose lohnt sich amix. Aber du hast Glück. Zweimal ist Top-Antwort.
2: Nein! Oh, genial!
1: Du gewinnst 150 Franken zum Go-Posten.
2: Super, danke vielmals.
1: Was gibt's? Neue Staubsaugerbeutel?
2: Ja, also ich sollte wirklich einen neuen Motor haben für den Zentralstaubsauger.
1: Also,
2: ich verteile dazu.
1: Los geht's. Viel Spass beim Staubsaugen.
2: Danke vielmals.
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0: Hey, was für ein Marathon, ein Konzertmarathon. 10 Konzerte gibt Ariana Grande in London in der O2 Arena. 2 von 10 hat sie schon geschafft. Und dann hat sie sich eine längere Auszeit, also mehr als verdient. Hier im Radio singt sie zum Glück auch dann noch weiter für euch. Ihren aktuellen Hit «Hate That I Made You Love Me» mit der meisten Musik, gerade nach 9 Uhr bei FM1.
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0: Jetzt 9 Uhr am 9 Uhr. Jetzt ist es soweit. Einen guten.
2: Ich bin Tina Golatrella. Guten Morgen.
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2: Mehrere Angehörige von Opfern der Brandkatastrophe in Comontana haben laut dem Newsportal Schweiz heute Rekurs beim Walliser Kantonsgericht eingereicht. Dies, weil die Staatsanwaltschaft gewisse Familienmitglieder nicht als Angehörige anerkennt. Damit entfalle für sie der Anspruch auf Genugtuung. Es geht dabei vor allem um Geschwister, die nicht im selben Haushalt lebten. In Genf nehmen brutale Überfälle auf reiche Villenbesitzende zu. Die sogenannten Home-Checkings haben sich in den Kantonen Genf und Waadt seit 4 Jahren laut Westschweizer Medien verdreifacht. Die Täter sollen ihre Opfer gezielt ausspähen, etwa über soziale Medien. In der Deutschschweiz ist bisher keine vergleichbare Entwicklung bekannt. An Schweizer Schulen sollen Klimaanlagen eingesetzt werden. Das sagt der grüne Zürcher Stadtrat Balthasar Glättli gegenüber der NZZ. Bei 30 Grad könne man nicht gewinnbringend unterrichten. Außerdem stehe an Hitzetagen genügend Solarenergie für Klimaanlagen zur Verfügung. Der Ebola-Ausbruch in Kongo-Kinshasa ist der tödlichste in der Geschichte des Landes. Laut der Nachrichtenagentur Reuters stieg die Zahl der bestätigten Infektionen auf fast 5'000. Über 2'300 Menschen seien gestorben. Für die aktuelle Ebola-Version gibt es keine zugelassenen Impfstoffe.
0: Komm! 1 ab 9 ist es und nichts zu melden für Graubünden und die Ostschweiz gerade frisch für euch angeschaut. Gute Fahrt!
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0: Auch der Regenradar macht heute wieder mal richtig Spass zum Anschauen für alle, die es nicht so gerne trocken haben, weil heute gibt es da und dort mal ein Gewitter oder einen Gutschregen und dazu angenehme Temperaturen bis 23 Grad im Maximum.
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1: Einen schönen guten Morgen aus dem trockenen Studio. Der Joe unterwegs mit der F-Mais Velo Challenge. 5 Tage und möglichst viele Dörfer von euch besucht. Und möglichst viele Hits spielen wir jetzt von der Ariana Grande, Sunrise Avenue, Two Colors und der Taylor Swift.
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was erkennen ihr eure Arbeitskolleginnen und Arbeitskollegen am Morgen? Vielleicht auch schon am Schritt, wie sie ins Büro schlurfen. Oder am Ton, wenn sie die Kaffeetasse auf dem Bürotisch abstellen. Vielleicht auch an der Stimme, wie es am Morgen «Hallo» sagen. Genau so eine liebliche Stimme hat der Passenger, Singer-Songwriter aus Brighton, und begrüßt euch jetzt bei der FM1 Wachmacher im Mendig.

0: Interchef Meiss, wenn ihr mich fragt, mit dem Besten, den die Fußball-WM 2026 vorgebracht hat. Der Hit von der Shakira. Auf sie ist einfach immer Verlass. Verteilt keine rote Karte, sondern gute Stimmung. Zusammen mit der Tina Turner. Ein Klassiker zwischendurch. Max Lieden. Genauso wie noch mehr einfach gute Musik aus dem aktuellen Jahrzehnt. Geniessen's, da bei FM1.
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1: 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Jetzt geht's weiter mit

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Guten Start mit der F1 Wachmacher. Habt ihr eure Liste für den Wocheneinkauf schon geschrieben? Viel Spass beim Posten in dem Fall. Wir haben auf jeden Fall die Playlist für euer Lebensoperat mit der meisten Musik von der Alessia Cara, alle Farben, Sister Sisters, Tom Gregory und

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5: Ich bin Tina Colatrella.
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5: Mehrere Angehörige von Opfern der Brandkatastrophe in Comontana haben laut dem Newsportal Schweiz heute Rekurs beim Walliser Kantonsgericht eingereicht. Dies, weil die Staatsanwaltschaft gewisse Familienmitglieder nicht als Angehörige anerkennt. Damit entfalle für sie der Anspruch auf Genugtuung. Es geht dabei vor allem um Geschwister, die nicht im selben Haushalt lebten. In Genf nehmen brutale Überfälle auf reiche Villenbesitzende zu. Die sogenannten Home-Checkings haben sich in den Kantonen Genf und Waadt seit 4 Jahren laut Westschweizer Medien verdreifacht. Die Täter sollen ihre Opfer gezielt ausspähen, etwa über soziale Medien. In der Deutschschweiz ist bisher keine vergleichbare Entwicklung bekannt. An Schweizer Schulen sollen Klimaanlagen eingesetzt werden. Das sagt der grüne Zürcher Stadtrat Balthasar Glättli gegenüber der NZZ. Bei 30 Grad könne man nicht gewinnbringend unterrichten. Außerdem stehe an Hitzetagen genügend Solarenergie für Klimaanlagen zur Verfügung. Der Ebola-Ausbruch in Kongo-Kinshasa ist der tödlichste in der Geschichte des Landes. Laut der Nachrichtenagentur Reuters stieg die Zahl der bestätigten Infektionen auf fast 5'000. Über 2'300 Menschen seien gestorben. Für die aktuelle Ebola-Version gibt es keine zugelassenen Impfstoffe. Auf der A13 St. Margrethen Richtung Sargans stockt es zwischen Krissen und Oberried wegen Verkehrsüberlastung.
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6: Gummistiefel, Regenschirmwetter im FM1-Land. Heute Montag, hier den ganzen Tag, kann es immer mal wieder ein paar Regentropfen geben. Das heisst, im Verlauf vom späteren Nachmittag und Abend, da trocknet es dann wieder an den meisten Orten. Temperaturen heute lokal Maximum bis zu 22 Grad.
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6: Der Start in die neue Woche und vor allem jetzt der Start nach der 9-Pause zurück an die Arbeit mit ganz viel Musik von uns als Unterstützung. Alexandra Stan, Miley Cyrus oder ganz als allererstes der Alex Warren.

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3: Ich bin Tina Colatrella.
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3: Im Kanton St. Gallen sollen Landwirtschaftsbetriebe mehr unterstützt werden, die von Ewigkeitschemikalien PFAS belastet sind. Die zuständige Kommission will die Hilfe aber nicht auf maximal 400.000 Franken pro Betrieb begrenzen, sondern die Höhe im Einzelfall festlegen. Der Kantonsrat entscheidet im Herbst darüber. Die Schweiz bleibt trotz des angekündigten Regens zu trocken. Zwar werden regional bis zu 40 Liter Regen pro Quadratmeter erwartet, für eine nachhaltige Entspannung reicht das laut Fachleuten aber nicht. Dafür bräuchte es über mehrere Wochen regelmäßigen Regen, wie 20 Minuten berichtet. Die Löhne für Arbeitnehmende sollen im kommenden Jahr um 2% steigen. Das fordert der Gewerkschaftsdachverband Travail Suisse. Er will damit die Stagnation der Reallöhne und den Anstieg der Lebenshaltungskosten ausgleichen. Besonders stark belastet seien Haushalte durch den Anstieg der Krankenkassenprämien. Die EU will die Sanktionen gegen Russland deutlich verschärfen. Im Herbst soll die weitreichendste Sanktionsliste seit Beginn des Kriegs vorgelegt werden, sagt EU-Außenbeauftragte Kaja Kallas. Damit will die EU den Druck auf Moskau erhöhen, bis Russland den Krieg gegen die Ukraine beendet.
0: Sport.
3: Fußballer Remo Freuler setzt seine Karriere in Griechenland fort. Der 34-jährige Schweizer Nationalspieler wechselt von Bologna zu Olympiakos Piräus, wie sein neuer Club mitteilt. In Bologna lief Freulers 2-Jahres-Vertrag in diesem Sommer aus. Es gibt zurzeit keine Meldungen im Sendegebiet. Kommt gut und sicher ans Ziel.
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4: Als noch heute Morgen aufgestanden sind, haben ihr euch vielleicht auch gefragt, boah, wie lange ist das her, dass es für uns das letzte Mal so ausgesehen hat? Definitiv schon länger. Die Temperaturen heute weiterhin so bei gerade um die 20 Grad. Dazu regnet es auch im Verlauf vom späteren Nachmittag und Abend. Dort rechnet es dann aber langsam an den meisten Orts.
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4: Ein guter Start in die neue Woche, hier am Montag, 17. August. Und für Schwung am Arbeitsplatz, da haben wir euch jetzt gerade die Purple Disco Machine oder als allererstes den Solaroy und Hurricane.

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Ja, what a feeling. Da habt ihr euch heute Morgen vielleicht auch gedacht, als ihr zum Fenster rausgeschaut habt. Was ist denn da für ein Wetter? So lange schon nicht mehr gehabt. Unter 20 Grad am Morgen bewölkt und vor allem hat es endlich wieder einmal geregnet. Da freut ganz, ganz viel, dass wieder mal ein bisschen Wasser gegeben hat von oben runter. Vielleicht doch ein bisschen Sonnenstimmung für die, die finden, ja, es dürfte jetzt auch noch ein bisschen Sonnenstrahlen dabei haben. Kein Problem, hätten wir euch hier. Der Alfaben und der René Miller. Body Talk bei FM1. Einen guten Montag.

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6: Im Kanton St. Gallen sollen Landwirtschaftsbetriebe mehr unterstützt werden, die von Ewigkeitschemikalien PFAS belastet sind. Die zuständige Kommission will die Hilfe aber nicht auf

0: Kawai Suisse. Er will damit die Stagnation der Reallöhne und die steigenden Lebenshaltungskosten ausgleichen. Besonders stark belastet seien Haushalte durch den Anstieg der Krankenkassenprämien. Die EU will die Sanktionen gegen Russland deutlich verschärfen. Im Herbst soll die weitreichendste Sanktionsliste seit Beginn des Krieges vorgelegt werden, sagt EU-Außenbeauftragte Kaja Kallas. Damit will die EU den Druck auf Moskau erhöhen, bis Russland den Krieg gegen die Ukraine beendet.
1: Sport.
0: Fußballer Remo Freuler setzt seine Karriere in Griechenland fort. Der 34-jährige Schweizer Nationalspieler wechselt von Bologna zu Olympiakos Piräus, wie sein neuer Club mitteilt. In Bologna lief Freulers Zweijahresvertrag in diesem Sommer aus. Sieht gut aus unterwegs am Montagmittag. Ihr habt also Freifahrt. Kommt gut und sicher euch ein Ziel.
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2: Mit dem Scheibenwischer ab Richtung Mittagstisch. Es bleibt vorläufig regnerisch im FM Island an dem Montag. Im Verlauf des Abends, dort rechnet es dann aber langsam wieder. Die Temperaturen heute jetzt am Nachmittag so bei um die 20 Grad.
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2: Auf dem Trottoir sind sie wieder unterwegs. Die Schüler im FM Island auf dem Weg high Richtung zum Mittag. Und besonders interessant zum Zuschauen sind ja auch immer die verschiedenen Fortschritte. Wer ist schon wie weit zur gleichen Zeit? Begleitung auf der Highway Richtung zum Mittag. Jetzt geht es mit dem Kaigo.

0: Schaut mal bei euch zum Fenster raus. Vielleicht fährt jetzt dann gerade ein Mann mit einem absolut vollpackten Velo durch.
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0: 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Darum ist er ein bisschen auf eure Hilfe auch angewiesen, damit die Challenge klappt. 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
2: Die Löhne für Arbeitnehmende sollen im kommenden Jahr um 2% steigen. Das fordert der Gewerkschaftsdachverband Travail Suisse. Er will damit die Stagnation der Reallöhne und die steigenden Lebenshaltungskosten ausgleichen. Besonders stark belastet seien Haushalte durch den Anstieg der Krankenkassenprämien. Die Trockenheit in der Schweiz bleibt trotz des angekündigten Regens angespannt. Zwar werden regional bis zu 40 Liter Regen pro Quadratmeter erwartet, für eine nachhaltige Entspannung reicht das laut Fachleuten aber nicht aus. Dafür bräuchte es über mehrere Wochen regelmäßig Regen, wie 20 Minuten berichtet. Die Klosters Madrisa-Bergbahnen haben im Geschäftsjahr 2025-26 rund 10'000 Franken Verlust gemacht. Im Vorjahr war ein Gewinn von 21'000 Franken weniger umgesetzt worden. Laut Mitteilung sei das Geschäft vor allem von geringen Schneemengen belastet worden. Der Flugverkehr am Flughafen Catania in Sizilien ist erneut leicht eingeschränkt, dies wegen Ätna-Asche in der Luft. Ein Teil des Luftraums sei wegen des Ascheausstoßes gesperrt, teilt der Betreiber des Flughafens mit. Bis 2 Uhr nachmittags dürfen demnach nur 5 Flugzeuge pro Stunde in Catania landen. Für Abflüge gibt es keine Einschränkungen. Die EU will die Sanktionen gegen Russland deutlich verschärfen. Im Herbst soll die weitreichendste Sanktionsliste seit Beginn des Krieges vorgelegt werden, sagt EU-Außenbeauftragte Kaja Kallas. Damit will die EU den Druck auf Moskau erhöhen, bis Russland den Krieg gegen die Ukraine beendet. Sieht gut aus unterwegs, am Montagmittag, ihr habt also Freifahrt. Kommt gut und sicher euch ein Ziel.
3: Wir wissen nicht, wer es war, aber irgendjemand hat den Regentanz erfolgreich gemacht. Heute Montag bleibt es jetzt auch weiterhin regnerisch. Im Verlauf des Abends trocknet es aber langsam. Temperaturen dann so bei um die 20 Grad.

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8: Die Trockenheit in der Schweiz bleibt trotz des angekündigten Regens angespannt. Zwar werden regional bis zu 40 Liter Regen pro Quadratmeter erwartet, für eine nachhaltige Entspannung reicht das laut Fachleuten aber nicht aus. Dafür bräuchte es über mehrere Wochen regelmäßig Regen, wie 20 Minuten berichtet. Die Löhne für Arbeitnehmende sollen im kommenden Jahr um 2% steigen. Das fordert der Gewerkschaftsdachverband Travail Suisse. Er will damit die Stagnation der Reallöhne und die steigenden Lebenshaltungen

0: Sehr gut aus unterwegs, ihr habt eine freie Fahrt, kommt gut und sichert euch ein Ziel.
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2: Die Regenjacke ist fürs Gröbste ein Austropfen jetzt über den Mittag. Heute Nachmittag da bleibt es zuerst einmal noch regnerisch. Auf den Abend trocknet es aber an den meisten Orten im FM1-Land wieder. Temperaturen weiterhin so bei um die 20 Grad.
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2: Wo wir den Montagmorgen der Woche steht, definitiv abhaken und jetzt ab in den Nachmittag gehen. In Teil 2 für den genug Schwung haben wir euch gerade jetzt mit Handtricks.

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0: ab auf den Weg, retour Richtung Arbeitsplatz. Bei denen, die von außen arbeiten, mit der frischen Regenjacke trocken. Richtig Montag Nachmittag und Begleitung haben wir euch mit der entspannten Musik passend zu dem Wetter voraussetzt. Adele und Hello, der OBF Mais startet gut in dem Montag Nachmittag.
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Mit ihnen lösen sich alle Probleme. Zumindest mal 3 Minuten lang. Jumbo Wamba mit richtig guter Laune und Schwung hier für den Montag Nachmittag. Und entspannte Begleitung für all die, die vielleicht gerade frei haben, am Wochenende gearbeitet und jetzt darum heute nochmal auskurieren können. Euren Montag, der ja quasi bei euch ein Sonntag ist, haben wir entspannte Begleitung. One Republic, Need Your Love, hier bei FM1.

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0: gegen Russland mitträgt. Wenn man da nicht Position bezieht, unterstützt man den Aggressor.
1: Das wäre der Fall, sollte die Initiative angenommen werden, sagt Wermuth. Die Wasserversorgung wird für viele Menschen in der Schweiz zunehmend zum Sorgenkind. Laut einer neuen Umfrage des Marktforschungsinstituts Market Agent rechnen 60% damit, dass es innerhalb der nächsten 10 Jahre Probleme bei der Wasserverfügbarkeit geben wird. Gleichzeitig wird unterschätzt, wie viel Wasser man selber verbraucht. Der Basler Generika-Konzern Sandoz baut sein Biosimilar-Geschäft aus. Dazu schloss er mit einem chinesischen Biotech-Unternehmen eine Vereinbarung zur Entwicklung und Vermarktung von bis zu 10 Nachahmermedikamenten ab. Zunächst geht es um 3 Präparate gegen Krebs, hohen Cholesterinspiegel und Autoimmunerkrankungen. Die Klosters Madrisa-Bergbahnen haben im Geschäftsjahr 2025-26 rund 10.000 Franken Verlust gemacht. Im Vorjahr war ein Gewinn von 21.000 Franken weniger umgesetzt worden. Laut Mitteilung sei das Geschäft vor allem von geringen Schneemengen belastet worden.
2: Stockadutz im Moment auf der A13 St. Margrethe Richtung Sargans zwischen Chriesere und Oberried und ebenfalls noch auf der A13 St. Bernardino Richtung Chur zwischen Rotenbrunnen und Reichenau. Allen unterwegs ganz eine gute Fahrt wünsche ich.
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4: Weiterhin bleibt es regnerisch im FM1-Land. Das heisst, im Verlauf des späteren Nachmittags dann und vor allem im Verlauf des Abends, dort trocknet es wieder an den meisten Orten im FM1-Land. Temperaturen jetzt auch weiterhin so bei um die 20 Grad.
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4: Wo es ganz ungewohnt ist, wenn er heute mal die langen Hosen seit längerem wieder mal angelegt haben. Jetzt in dem abgekühlten Wetter von aussen. Sommermusik, da haben wir euch aber gleich noch mit dem Mr. President in den nächsten 10 Minuten. Den Start machen wir gerade mit dem Ray Dalton.

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5: Montag noch haben wir, wo ein ungewohntes Bild herrscht im Geschäft oder zuhause. Nämlich mit dem aufgespannten Regenschirm, wo am Trocknen sind. Ja, was sonst noch zu reden gibt, aber da jetzt. Es ist 3.
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6: Nach dem tödlichen Kutschenunfall im Engadin bleiben die Pferdekutschen in Pontresina heute stehen. Das bestätigt Pontresina Tourismus gegenüber Gießen SDA. Bei dem Unfall im Val Roseg war am Samstag eine 73-jährige Frau ums Leben gekommen. 12 weitere Personen wurden verletzt. Der Verzicht auf Kutschenfahrten ist laut Polizei keine behördliche Anordnung. Die Staatsanwaltschaft und die Kantonspolizei Graubünden untersuchen weiterhin den Unfallhergang. Die Wasserversorgung wird für viele Menschen in der Schweiz zunehmend zum Sorgenkind. Laut einer neuen Umfrage des Marktforschungsinstituts Market Agent rechnen 60% damit, dass es innerhalb der nächsten 10 Jahre Probleme bei der Wasserverfügbarkeit geben wird. Gleichzeitig wird unterschätzt, wie viel Wasser man selber verbraucht. Heute haben die Gegner der Neutralitätsinitiative ihre Kampagne lanciert. Gegen die Initiative hat sich ein Komitee von Mitgliedern der SP, Grünen, GLP, Mitte und FDP formiert. Die Initiative wirbt mit einer Friedenstaube und verspricht Frieden durch Neutralität. Das sei ein falsches Versprechen, sagt etwa SP-Co-Präsident Cedric Wermuth. Der Basel

0: Heute kommt die Natur endlich Nachschub über. Nach einer langen, trockenen Phase ist es heute verregnet im FM1-Land. Hier und da kann es einmal noch blitzen und donnern. Da bei um die 18 bis 22 Grad. Am Dienstag wird schon wieder ein bisschen freundlicher. Es bleibt größtenteils trocken, nachdem es am Morgen noch ein paar Tropfen Richtung Berge kann gehen. Sonst ist es ein Mix aus Sonne und Wolken mit lokal bis zu 26 Grad.
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0: Ja, für einen Haufen von euch ist der Arbeitstag schon ziemlich lang. Für andere fängt er erst später an und gewisse haben heute überhaupt keinen Dienstplan. Dafür haben wir einen ziemlich guten Musikplan. Jetzt mit 4 Hits im Stück.

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16:30 haben wir den Chef von Mais mit einer Verkehrsmeldung von der Autobahn A13 St. Margrethe Richtung Sagans zwischen Wittnau und dem Rastplatz Kriessere. Bitte aufpassen in beide Richtungen. Da kumpelt das Reh auf der Fahrbahn um. Ich wiederhole mich, Autobahn A13 St. Margrethe Richtung Sagans bzw. beide Richtungen zwischen Wittnau und dem Rastplatz Kriessere. Da springt ein Reh auf der Fahrbahn um. Fahrt da bitte vorsichtig und hebt die Augen offen. Dann, wer von euch war da? Wer von euch hat so einen guten Regentanz angelegt, dass es endlich funktioniert hat? Ja, endlich gibt es mal ein bisschen Wasser von oben ab im FM1-Land. Da haben wir schon lange nicht mehr überlegen, ob die Schuhe eigentlich wasserdicht sind. Ich habe darum heute auch meine ledrigen Converse an. Aber richtig ungewohnt, nicht? Nach Wochen in Flipflops, Schlaupen, Bierkiss oder Sandalen. Und unsere Böden und Gewässer können den Regen richtig gut brauchen. Und dann kommt auch bei uns natürlich auch der richtige Soundtrack dazu über.

0: FM1 um 3:30 und ihr Lieben, wo die Haie Kätzchen, ein Hund oder sonst ein liebes Haustier haben, redet ihr mit ihr oder mit ihm amix wie mit einem Baby? Also die deutsche Sängerin Tiffany Aris, ganz klar.
1: 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Und ich singe auch zu ihr. Schlafi, schlafi, mimi. 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
0: Ja, sie nennt mich selber einen Hund. Und dann singt sie etwas vor, nämlich ihren aktuellen Hit Vertigo. Gibt's nach dem Halbi. Dann holt der Juanes die Sonne musikalisch zurück ins FM1-Land. Sie in der nächsten Viertelstunde mit seinem Hit La Camisa Nera. Und auch der Dermot Kennedy haben wir dabei mit Power Over Me. Garantiert in der nächsten Halbstunde.
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0: Wunder.
1: FM1 ist das, 20 von 4 und wir machen heute die Strecke richtig Feierabend. Musikalisch geht noch Lili Ach da. Mit einem Song, den ihr vielleicht schon beim Scrollen bei TikTok oder Instagram gehört habt. Self-Aware von Temper City. Über 500'000 TikTok-Videos gibt es schon mit dem Track. Und stellt euch vor, es ist ihr allererster Hit.

0: Nice ist, dass kurz vor dem 4 Uhr und dann auch bei uns bleiben, ja, kommen wir doch auch nach dem Punkt weiterhin eine schwette Hitze und durchgetätscht über. Das ist in der nächsten Viertelstunde auch der Purple Disco Machine vertreten, zusammen mit Take That und One Republic. Und natürlich dann hoffen wir.
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0: Nochmal einen Einsatz, nochmal eine Anlage prüfen oder beim Kunden etwas zum Laufen bringen. Für Technikerinnen, Servicemonteure und alle im Aussendienst, ihr seid noch ein bisschen unterwegs. Und wir fahren mit vor den nächsten Hits mit den neuesten News. Jetzt ist es 4 Uhr.
2: Früh im Studio die Laura Kühne.
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2: Der Kanton St. Gallen eröffnet in Sargans eine zusätzliche Ausweichstelle. Sie soll spätestens Anfang November beim Bahnhof den Betrieb aufnehmen. Dort können künftig unter anderem Pässe, Identitätskarten und Ausländerausweise beantragt werden, teilt das Migrationsamt mit. Bisher gibt es im Kanton nur eine Ausweichstelle in der Stadt St. Gallen. Vom neuen Standort profitieren vor allem Menschen aus dem Sarganserland, Werdenberg, Segaster und dem Rheintal. Die Löhne für Arbeitnehmende sollen im kommenden Jahr um 2% steigen. Das fordert der Gewerkschaftsdachverband Travail Suisse. Er will damit die Stagnation der Reallöhne und den Anstieg der Lebenshaltungskosten ausgleichen. Die Arbeitnehmenden würden die verschlechterte finanzielle Lage spüren, sagt Thomas Bauer von Travail Suisse.
4: Sie haben sehr konkrete Auswirkungen. Immer mehr Arbeitnehmende erachten beispielsweise den Zeitpunkt für größere Anschaffungen als schlecht. Das ist auch schlecht für die wirtschaftliche Entwicklung.
2: Besonders stark belastet seien Haushalte durch den Anstieg der Krankenkassenprämien, sagt Travail Suisse. Die Pilzsaison verschiebt sich nach hinten. Grund dafür sind die Hitze und die Trockenheit der vergangenen Wochen. Das Pilzgeflecht im Boden ist dadurch stark geschwächt und muss sich zuerst erholen. Fachleute rechnen deshalb damit, dass die Hauptsaison später beginnt, wie das Newsportal Schweiz heute berichtet. Der türkische Präsident Recep Tayyip Erdogan hat die Terrororganisation Hamas für ihre Zusammenarbeit beim Gaza-Friedensplan gelobt. Gegenüber dem Sender Al Jazeera sagte er, die Hamas erfülle ihre Verpflichtungen. Israel setze seine Angriffe im Gazastreifen hingegen fort. Israel lehnt den aktuellen Fahrplan des sogenannten Board of Peace ab.
0: 2:04 und da kommen wir aktuell ohne gröbere Stocker oder Staus durch die Ostschweiz und das Graubünden. Hebt uns an und kommt gut an.
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0: Je nach Region gibt es aktuell auch ein paar Sonnenstrahlen bei um die 18 bis 22 Grad. Aber man muss auch immer mal wieder mit dem Regengutsch rechnen. Für den trockenen Boden durchaus ein willkommener Nachschub. Gegen Abend beruhigt sich dann langsam und morgen zeigt sich die Sonne wieder häufiger. Damit bis zu 26 Grad.
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0: Patience, von Take That, da bei FM1. Und für unsere Morgenshow ist da heute Tag Nummer 1 von insgesamt 5, wo noch mit dem Velo das FM1-Land radelt.
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0: Ja, das Tragen ist schon gestartet heute Morgen, ist durchs Appenzellerland geradelt und dann Richtung Thurgau. Und das Egnach hat dann sogar einen Stopp eingelegt und sich ab dem Steg direkt am Bodenseeufer gemolde.
2: Wenn ihr wollt wissen, wie die Untergangsstimmung aussieht, genau so. Hey, der Weg lädt jetzt das ab. Aber ich bin auch gut eingepackt, also können wir wieder an
0: Ja, aber lauter Regen und Wind versteht man nur die Hälfte. Also drei Gumpen, wie ihr gehört, ist eben nicht so verlockend gewesen, so wie es du hast. Ihr seht auf unserer Radio FM1 Insta-Seite als Video dazu. Seine Mission auf dieser Radeltour, durch so viele Ortschaften wie möglich durchfahren im FM1-Land, ohne Geld und nur mit Muskelkraft. Darum war er heute Mittag auch richtig, richtig froh gewesen, hat er von der Janine von Ignacht dann auch einen feinen Mittag bekommen.
3: Also ganz ehrlich, ich muss ein bisschen schauen, dass ich da bis Ende Woche nicht wahnsinnig zunehme, weil es ist so fein gewesen, zum Mittag bei der Janine Zegnach. Omelette hat es gegeben mit einer Tomatensauce, mit Bolognese, mit Spinatsauce und dann am Schluss auch noch süß mit Nutella. Also kannst du dir wahrscheinlich jemanden vorstellen, wie ich da zugeschlagen habe.
0: Ja, nach dieser Stärkung ist er natürlich wieder ab aufs Velo über Bottighof und weiter durch den Thurgau. Wenn ihr ihn seht auf seiner Radeltour, haltet ihn ruhig an. Oder wenn ihr noch einen Schlafplatz habt, führen gerne melden auf 0848 22 22 11 oder auch wenn ihr am Metzen am Bein jetzt Ferien habt. Er freut sich über alles, was ihm führst, bringt bei seiner Challenge und auch jede Begegnung mit euch. Und ja, bei unserer Radio FM Insta-Seite sehen wir auch immer, bis es denen so geht und wo noch gerade ist.
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0: kurz vor dem halben 5 Uhr. Da schielt er vielleicht schon auf die Uhr, weil er am liebsten schon eine halbe Stunde später hätte. Und dass die halbe Stunde bis zum Feierabend gut rumgeht oder fühlt ein bisschen schneller, haben wir natürlich weiterhin einen Haufen Hits für euch. Auch der von Miles Smith und Niall Horan. Drive safe. Genau wie der von Luis Capaldi. Someone you love. Und der Stimmungsgarant von Kaigo und Khalid. Save my love. Gibt's alles in der nächsten halben Stunde für euch.
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0: Halbe 5 Uhr haben wir für die einen Endspurt beim Arbeiten, die anderen die Ruhe vor dem Sturm und für nochmal andere, ja, die geniessen schon die Freizeit. Die News jetzt für alle die gleichen.
2: Ich bin Laura Kühne, guten Tag miteinander.
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2: Nach dem tödlichen Kutschenunfall im Engadin bleiben die Pferdekutschen in Pontresina heute stehen. Das bestätigt Pontresina Tourismus gegenüber Gießen SDA. Bei dem Unfall im Val Roseg war am Samstag eine 73-jährige Frau ums Leben gekommen. 12 weitere Personen wurden verletzt. Der Verzicht auf Kutschenfahrten ist laut Polizei keine behördliche Anordnung. Die Staatsanwaltschaft und die Kantonspolizei Graubünden untersuchen weiterhin den Unfallhergang. Im italienischen Teil des Münstertals ist ein Wanderer tot aufgefunden worden. Laut italienischen Nachrichtenagenturen könnte der Mann beim Abstieg vom Piz Starlex von einem Blitz getroffen worden sein. Er war seit gestern vermisst und wurde in der Nacht auf heute auf rund 2600 Metern Höhe gefunden. Der letzte Kontakt mit ihm war am Sonntagmittag auf dem Gipfel, als sich ein Gewitter näherte. Rettungskräfte konnten nur noch seinen Tod feststellen. In Deutschland hat ein Lastwagenfahrer mit rund 4,1 Promille Alkohol einen Unfall gebaut. Der 52-Jährige kam in Niedersachsen von der Straße ab und prallte gegen einen Baum, berichtet 20 Minuten. Dabei wurde der Anhänger beschädigt und die gesamte Ladung verteilte sich auf der Straße, rund 22 Tonnen Melonen. Die Polizei ermittelt nun gegen den Fahrer. Der Waldbrand im belgischen Naturschutzgebiet Hohes Venn ist nicht näher an die deutsche Grenze vorgerückt. Regen und Windstille entspannen die Lage etwas. Weitere Evakuierungen sind derzeit nicht geplant, heißt es von den Behörden. 30 zuvor evakuierte Menschen aus einem grenznahen Ort können jedoch noch nicht in ihre Häuser zurück.
0: 2:30 und da soweit ich sehe alles gut in der Ostschweiz und im Graubünden. Gute Fahrt!
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0: Aktuell haben wir das Wildhaus 16, das Flims 17 und St. Gallen 20 Grad. Da ist das Lokal all noch nass. Da können die Böden und Pflanzen gut brauchen. Später trocknet es dann überall und am Dienstag ist es bis auf ein paar Tropfen am Morgen schon wieder viel freundlicher und auch sonniger. Das am Nachmittag mit bis zu 26 Grad.
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0: Adele ist das hier bei FM1. Ja, und gestern ist die neue Staffel Bauerleute gesucht auf 3plus losgegangen. Da sucht auch der Glarner, der Friedli, ein Herzblatt. Und seine Hofdame, die Astrid aus dem Bernbiet, die hat ihm sogar noch einen Geschenkskorb mitgebracht. Beim Essen haben sie auf jeden Fall schon mal die gleichen Vorlieben.
1: Schau, ich habe dir auch noch etwas Kleines gebracht. Aus dem Oberland. Galloway, Trockenwurst.
2: Sicher?
1: Ja, noch Fondue, die wir vielleicht jetzt zusammen nehmen könnten.
2: Aber nicht keine Vegetarierin?
1: Nein, gar
2: gut.
1: Nicht.
2: Also,
1: nein,
2: das ist nein. Gut.
1: Du auch nicht, oder?
2: Nein, nein, nein,
0: das
2: wäre nicht gut.
0: Ja, und da bei uns bei FM1 haben wir definitiv Fleisch im Knochen mit ganz vielen Hits auf dem Weg im Feierabend. Jetzt auch der aktuelle Hit von Kygo und Khalid. Save my love.

0: und auch auf Mac.
1: Ja, geht auch dem Rätsel um 5 auf alles Wichtige von dem Montag geschaut oder besser gesagt gelesen haben.
2: Ich bin Laura Kühne, guten Abend.
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2: Der Kanton St. Gallen eröffnet in Sargans eine zusätzliche Ausweichstelle. Sie soll spätestens Anfang November beim Bahnhof den Betrieb aufnehmen. Dort können künftig unter anderem Pässe, Identitätskarten und Ausländerausweise beantragt werden, teilt das Migrationsamt mit. Bisher gibt es im Kanton nur eine Ausweichstelle in der Stadt St. Gallen. Vom neuen Standort profitieren vor allem Menschen aus dem Sarganserland, Werdenberg, Segaster und dem Rheintal. Die Löhne für Arbeitnehmende sollen im kommenden Jahr um 2% steigen. Das fordert der Gewerkschaftsdachverband Travail Suisse. Er will damit die Stagnation der Reallöhne und den Anstieg der Lebenshaltungskosten ausgleichen. Die Arbeitnehmenden würden die verschlechterte finanzielle Lage spüren, sagt Thomas Bauer von Travail Suisse.
4: Sie haben sehr konkrete Auswirkungen. Immer mehr Arbeitnehmende erachten beispielsweise den Zeitpunkt für größere Anschaffungen als schlecht. Das ist auch schlecht für die wirtschaftliche Entwicklung.
2: Besonders stark belastet seien Haushalte durch den Anstieg der Krankenkassenprämien, sagt Travail Suisse. Die Pilzsaison verschiebt sich nach hinten. Grund dafür sind die Hitze und die Trockenheit der vergangenen Wochen. Das Pilzgeflecht im Boden ist dadurch stark geschwächt und muss sich zuerst erholen. Fachleute rechnen deshalb damit, dass die Hauptsaison später beginnt, wie das Newsportal Schweiz heute berichtet. Der türkische Präsident Recep Tayyip Erdogan hat die Terrororganisation Hamas für ihre Zusammenarbeit beim Gaza-Friedensplan gelobt. Gegenüber dem Sender Al Jazeera sagte er, die Hamas erfülle ihre Verpflichtungen. Israel setze seine Angriffe im Gazastreifen hingegen fort. Israel lehnt den aktuellen Fahrplan des sogenannten Board of Peace ab.
1: 2:05 ist es, da fängt es so langsam aber sicher ein bisschen anziehen auf der Strasse im FM1-Land. Am längsten haben wir aktuell auf der Hauptstrasse, wenn ihr von Wattwil Richtung Wil unterwegs sind, ab Höchi, Batzenheit. Da haben wir im Moment gute 10 Minuten länger wegen Verkehrsüberlastung und dann auch bei euch im oberen Zürichsee über den Seedamm von Pfäffiken her Richtung Rapperswil ins Zentrum und auch von Kempaten her gute 10 bis 15 Minuten mehr.
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1: Ja, der Montag bleibt auch der Abend durch bewölkt. Hier und da kann die Sonne drücken. Aber neben der Trockenphase kann es lokal noch mal ein paar Tropfen der Gewitter geben. Da bin ich aktuell noch so um die 18 bis 21 Grad. Morgen Dienstag ist es gerade richtig Berg, am Morgen noch verregnet. Aber je länger der Tag, desto mehr kommt auch die Sonne wieder zum Zug. Bei maximal 26 Grad.
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1: Feierabend gibt es jetzt für einen Haufen, aber lang nicht für alle von euch. Mamis und Papis muss ich nicht erwähnen, aber auf der Baustelle, im Spital, im Notfall, im Detailhandel, im Fitness, im Hallenbad und geht die Abendgeschichte los. Und wir sind dabei, weiterhin mit einem hinter dem anderen. Jetzt geht vier davon am Stück.

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0: Einen schönen guten Feierabend
1: mit FM1, wenn ihr den schon habt. Dann machen wir vielleicht gerne noch einen kurzen Abstecher ins Brockenhaus. Und muss man sagen, wie es ist? Immer ein bisschen gefährlich. Weil aus ich schaue nur mal schnell, wird damit noch ziemlich schnell da muss mit. Ja, in der Brocke ist es ein bisschen wie mit einer Schatzsuche, nur dass man vorher eben noch keine Ahnung hat, was man eigentlich sucht. Ja, wer bei den jahrelang im Keller gestanden ist, ist genau der, den jemand anders brauchen kann. Und genau für das viere Brockenhäuser so. Von Möbel über Geschirr, Kleider, Spielsachen, Vasen, Deko, Sportartikel und so viel mehr kommen auf einmal ein zweites Leben über. Also ich habe selber schon Sachen gekauft und abgebracht. Und darum, Grüße gehen raus an alle von euch, die hier gerade am meisten sind oder bald zügeln und Sachen in die Brocke bringen, statt eben fortzuschmeissen und damit anderen eine Freude machen damit. Wie vielleicht ja, freut sich schon morgen jemand riesig über den neuesten Fund.
2: Und jetzt

0: Danke, liebes FM1-Land, seit dem Morgen schon nach einem Tag auf dem Velo. Ja, weil es ist der Wahnsinn, ihr Hörerinnen und Hörer, ihm bei seiner Velo-Challenge, wo er ohne Geld durchs FM1-Land radelt, unterstützt. Ja, und eben auch wildfremde Menschen, wie heute ein irisches Bärli, das er getroffen hat.
1: Dann geht er zum Velotäschli, holt einen Riegel raus, gibt mir den, sagt, sei zwar eher im Letzten, aber sie könnten ja im Notfall noch mal einen kaufen und sie müssen nur noch auf Konstanz fahren.
0: Wir unterstützen euch beim Arbeiten, das Nachkochen, Spörteln, Post oder wann auch immer gerade am Tun sind mit ganz viel Musik. Meghan Trainor gibt's mit ihrem aktuellen Getting Girl, geht nach 17:30 Uhr. Wir haben auch den Knaller aus den 80ern, gibt's auf Touren Tainted Love von Softcell. Und obendrauf auch Never Be Lonely von der Zoe Wees und Jax Jones. Das alles und noch mehr haben wir gerade in der nächsten Viertelstunde bereit für euch.
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0: Montagabend haben wir, da wartet nach dem Schaffen vielleicht nicht Sofa, sondern die Sporttasche, Fitness, Fußball, Schwimmen oder eine Runde laufen. Ja, der Montag hat einen ziemlich guten Tag, um schon den ersten Haken beim To-Do-Punkt Sporteln zu setzen. Jetzt ist es 17:30 Uhr.
8: Ich bin Laura Kühne, guten Abend.
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8: Die Thurgauer SVP-Nationalrätin Diana Gudjahr tritt bei den Wahlen 2027 nicht mehr an. Nach 10 Jahren im Nationalrat wolle sie mehr Zeit für ihre Familie und das eigene Unternehmen haben, schreibt Gudjahr in einer Mitteilung. Auch eine Kandidatur für den Ständerat schließt sie aus. Dort hatte sie als mögliche Nachfolgerin ihres Parteikollegen Jakob Stark gegolten. Dieser hat letzte Woche ebenfalls seinen Rücktritt aufs nächste Jahr angekündigt. Im italienischen Teil des Münstertals ist ein Wanderer tot aufgefunden worden. Laut italienischen Nachrichtenagenturen könnte der Mann beim Abstieg vom Piz Starlex von einem Blitz getroffen worden sein. Er war seit gestern vermisst und wurde in der Nacht auf heute auf rund 2600 Metern Höhe gefunden. Der letzte Kontakt mit ihm war am Sonntagmittag auf dem Gipfel, als sich ein Gewitter näherte. Rettungskräfte konnten nur noch seinen Tod feststellen. In Deutschland hat ein Lastwagenfahrer mit rund 4,1 Promille Alkohol einen Unfall gebaut. Der 52-Jährige kam in Niedersachsen von der Straße ab und prallte gegen einen Baum, berichtet 20 Minuten. Dabei wurde der Anhänger beschädigt und die gesamte Ladung verteilte sich auf der Straße, rund 22 Tonnen Melonen. Die Polizei ermittelt nun gegen den Fahrer. Der Waldbrand im belgischen Naturschutzgebiet Hohes Venn ist nicht näher an die deutsche Grenze vorgerückt. Regen und Windstille entspannen die Lage etwas. Weitere Evakuierungen sind derzeit nicht geplant, heißt es von den Behörden. 30 zuvor evakuierte Menschen aus einem grenznahen Ort können jedoch noch nicht in ihre Häuser zurück.
0: Der SNA ist doch kurz vor Börsenschluss bei knapp 0,7% im Minus von der St. Galler Kantonalbank, der Manuel Blüss.
9: Nach einem ruhigen Start in die neue Handelswoche am Morgen hat der Schweizer Leitindex SMI im Tagesablauf ins Minus gedreht. Die Aktie von Nestlé wird belastet durch Bericht, dass es die Kontrolle über das Geschäft in Russland verlieren könnte. Die Aussicht auf den Verlust vom Russlandgeschäft durch einen möglichen Zwang zum Verkauf verunsichert die Anlegerinnen und Anleger. Nestlé verliert heute darum Kurs vor Börsenschluss rund 2,5% und zieht als Indexschwergewicht der SMI ins Minus.
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0: Es ist 5:35. Ja, und wenn ihr jetzt auf der Straße unterwegs seid, müsst ihr hier und da mit Feierabendverkehr rechnen. Am längsten habt ihr aktuell, wenn ihr am oberen Zürichsee von Pfäffiken her Richtung Rapperswil unterwegs seid, auch auf der Hauptstraße von Kemperat ins Zentrum gute 10 bis 15 Minuten länger wegen Verkehrsüberlastung. Dann auch durch das Zentrum von Herisau gute 10 Minuten mehr, wenn ihr Richtung Waldstadt unterwegs seid. Und im Zentrum von Chur auf der Masanserstraße statt auswärts und auf der Ringstraße Richtung Emsen plus eine Viertelstunde, ebenfalls auf der Hauptstrasse von Ischen Richtung Haag. Hebt euch an und kommt gut an.
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0: Aktuell am 18 Grad Herisau, zu Flum sind es 20 und Zwanzingen 21. Da freuen sich heute nicht nur Pflanzen, sondern auch Kühe über die nasse Erfrischung. Auch da Videos gesehen, wie es durch den Regen rennt. Ja, und heute Abend kann es lokal noch ein paar Tropfen geben. Hier und da auch Gewitter. Dem fährt die Wetterküche langsam ab. Und morgen Dienstag, da ist es dann gerade am Morgen noch ein bisschen nass. Aber der Rest vom Tag trocken bei einem Sonnenwolkenmix und um die 22 bis 26 Grad im FM1-Land.
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Wenn ihr jetzt Feierabend kennt, nicht denken, so schnell heim. Nein, schaut lieber noch mal auf den Tacho. Auch wenn ihr gerade schneller unterwegs sind als erlaubt, ein bisschen Tempo rausnehmen. Ja, wir wollen ja schlussendlich, dass ihr sicher zu Hause ankommt. Und die Zivilpolizei muss euch heute ja auch nicht unbedingt kennenlernen. Also, entspannt fahren, ankommen und Feierabend geniessen. Hier bei uns weiterhin mit ganzen Haufen Hits.

0: man gerade raus, wer es ist. Der Bruno Mars mit I Just Might hier bei uns bei FMI. Wird nach dem 6. abgelöst von dieser Dame hier, der Lola Young, mit ihrem Messi. Schön, sind wir zusammen unterwegs.
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0: 6 ist es, da kommen langsam wieder alle zusammen. Die Kids erzählen von der Schule, ihr vielleicht vom Büro und euer Schätzchen will hauptsächlich wissen, wenn es Nacht gibt. Willkommen im ganz normalen Familienabend. Da gibt es bei uns gerade alles Wichtige für heute.
6: Ich bin Laura Kühne, guten Abend.
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6: Nach wochenlanger Hitze hat der Regen heute Abkühlung gebracht und für die Landwirtschaft eine teilweise Entspannung. Für manche Kulturen komme der Niederschlag jedoch zu spät, heißt es vom Schweizer Bauernverband gegenüber SRF. Auch für Schweizer Gewässer dürfte der Regen keine ausreichende Erholung bedeuten. Dafür braucht es laut dem Bundesamt für Umwelt länger anhaltende Niederschläge. Die Gewerkschaft Syna fordert im Gesundheitswesen eine Lohnerhöhung von 5-6%. Das Pflegepersonal hätte enorme Leistungen erbracht. Gleichzeitig sei die Lohnentwicklung in der Branche am schwächsten, sagt Syna-Präsidentin Yvonne Ferry.
7: Besonders stoßend ist, dass der Fachkräftemangel im Gesundheitswesen nach wie vor akut ist, sich dies aber kaum in den Löhnen widerspiegelt. Wer qualifiziertes Personal gewinnen und halten will, muss endlich bereit sein, bessere Löhne zu bezahlen.
6: Nach wie vor werde die Pflegeinitiative nicht richtig umgesetzt, betont Ferry. Die Initiative wurde vor fast 5 Jahren vom Volk deutlich angenommen und forderte unter anderem bessere Arbeitsbedingungen fürs Pflegepersonal. In einem Drogenmilieu im Südwesten Spaniens sind 3 Menschen erschossen worden. Bei den Todesopfern handelt es sich laut den Behörden um die Mutter und die Schwester eines Mannes, gegen den wegen eines tödlichen Schusswechsels vor knapp 2 Jahren ermittelt werde. Man vermute daher, dass die Tat ein Racheakt gewesen sein könnte. Eine weitere getötete Person war vermutlich per Zufall vor Ort.
0: 2:30 haben wir, da heben wir ein Auge auf die Strasse im Graubünden und der Ostschweiz. Da haben wir am oberen Zürichsee über den Seedamm Richtung Rapperswil-Zentrum eine gute Viertelstunde länger wegen Verkehrsüberlastung. Dann schwenken wir den Blick auch ins Glanerland, wenn wir hier von der Verzeigung Niederruhen Richtung Laus unterwegs sind. Genauer gesagt, zwischen Nevels und Netztal haben wir auch eine gute Viertelstunde mehr wegen Verkehrsüberlastung. Dann auch bei euch in Chur im Zentrum von der Masanserstrasse stadtauswärts und auf der Ringstrasse Richtung Ems. Da haben wir auch eine Viertelstunde und mehr im Moment, dann auch von Ischen Richtung Haag auf der Hauptstrasse. Aber sonst löst sich da das Größte auch schon wieder auf. 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
0: Noch lokal brauchen die Sonnenbrille. Anderen Orten der Regenschirm. Ja, es kann noch ein paar Tropfen oder Gewitter geben heute Abend im FM Island. Auf die Nacht lässt es dann aber langsam noch. Am Dienstag gibt es dann bis auf ein bisschen Regen am Vormittag einen recht trockenen und freundlichen Tag mit Sonnen und Wolken bei um die 22 bis 26 Grad.
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0: Es ist Montag. Da müsst ihr heute wirklich niemandem beweisen, wie wahnsinnig aktiv dass wir nach dem Feierabend noch sind. Trainer, Hosen montieren, etwas Feines kochen und eine Serie anfangen schauen oder einfach gar nichts tun. Tönt doch wunderbar. Und wir liefern euch dazu

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0: und Lauf 16. Schönen guten Abend, liebes FM Island. Ja, und unser Morgenshow, der hat am Regen trotzt, hat sich aufs Velo geschwungen und ist fleissig durch das FM Island gestrampelt.
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0: Ja, von Sindiheiz, Tragen über das Appenzellerland, quer durch das Thurgau, über Buttikofen, Weinfelden, bis auf Friedeltschen, einem kleinen Dorf bei Busneng, ist unser FM 1 Wachmacher der Morgenshow heute durchgeradelt. Hat es eine Nacht bei der Jeanne in die Heim feinen zum Mittag bekommen. Er macht Omelette. Ein irisches Bärli, das hier bei uns gerade Veloferien gemacht hat und den letzten Power-Riegel geschenkt. Und so einen Haufen von euch bietet unserem Morgenshow, der ja ohne Geld unterwegs ist, in eure Hilfe an. Drum, Morgenshow, wäre es jetzt nur fair, wenn wir allen FM1-Hörerinnen und Hörern einen Tipp geben, ja, durch wie viele Ortschaften du heute den geradelt bist.
2: Da ist mir natürlich sowas von klar gewesen, dass du am FM Island noch einen rechten Tipp geben willst. 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Und für die nächsten Tage, da steht die Route noch nicht final. Darum kann ich noch nicht genau sagen, wie viel das dann werden sein. Aber ich würde sagen, tendenziell eher ein bisschen weniger wie heute. Aber am besten ist eh, ihr hört einfach die ganze Zeit FM 1, weil es könnte ja durchaus sein, dass die nächsten Tage vielleicht auch nochmal der oder andere Tipp gibt.
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0: 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Und um alle Farben sind Hit Body Tag. Der geht's noch um 9:30. Zusammen mit dem von John Parr, St. Elmo's Fire. Und der Ray Dalton, er, der auch am Algovia Fest ist, haben wir auch dabei in der nächsten halben Stunde mit seinem aktuellen Go and High.
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0: Vielleicht habt ihr heute frei und wundert euch, ob ich schnell so am Montag auf das Mal wieder vorbei ist. Geniessen euren Abend, da bringen wir euch jetzt um 6:30 gleich noch auf den neuesten Stand.
2: Ich bin Laura Kühne, guten Abend.
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2: Nach wochenlanger Hitze hat der Regen heute Abkühlung gebracht und für die Landwirtschaft eine teilweise Entspannung. Für manche Kulturen kommt der Niederschlag jedoch zu spät, heißt es vom Schweizer Bauernverband gegenüber SRF. Auch für Schweizer Gewässer dürfte der Regen keine ausreichende Erholung bedeuten. Dafür braucht es laut dem Bundesamt für Umwelt länger anhaltende Niederschläge. Die Thurgauer SVP-Nationalrätin Diana Gutjahr tritt bei den Wahlen 2027 nicht mehr an. Nach 10 Jahren im Nationalrat wolle sie mehr Zeit für ihre Familie und das eigene Unternehmen haben, schreibt Gutjahr in einer Mitteilung. Auch eine Kandidatur für den Ständerat schließt sie aus. Dort hatte sie als mögliche Nachfolgerin ihres Parteikollegen Jakob Stark gegolten. Dieser hat letzte Woche ebenfalls seinen Rücktritt aufs nächste Jahr angekündigt. Vor der französischen Mittelmeerküste ist gestern Abend eine Luxusjacht mit einem Schlauchboot kollidiert. Beim Unfall westlich von Cannes sind 10 Menschen verletzt worden, 4 von ihnen schweben in Lebensgefahr. Ein Mann wird laut den örtlichen Behörden noch vermisst. Insgesamt befanden sich 21 Menschen auf den beiden Booten. Die Ursache des Zusammenstoßes ist noch unklar. In einem Drogenmilieu im Südwesten Spaniens sind 3 Menschen erschossen worden. Bei den Todesopfern handelt es sich laut den Behörden um die Mutter und die Schwester eines Mannes, gegen den wegen eines tödlichen Schusswechsels vor knapp 2 Jahren ermittelt werde. Man vermute daher, dass die Tat ein Racheakt gewesen sein könnte. Eine weitere getötete Person war vermutlich per Zufall vor Ort.
0: Der SMI schließt heute mit 0,6% im Minus von der St. Galler Kantonalbank, der Manuel Plus.
3: Nach einem ruhigen Start in die neue Handelswoche am Morgen hat der Schweizer Leitindex SMI den im Tagesablauf ins Minus gedreht. Die Aktie von Nestlé wird belastet durch den Bericht, dass es die Kontrolle über das Geschäft in Russland verlieren könnte. Die Aussicht auf den Verlust des Russlandgeschäfts durch einen möglichen Zwang zum Verkauf verunsichert die Anlegerinnen und Anleger. Nestlé verliert heute darum Kurs vor Börsenschluss rund 2,5% und zieht als Indexschwergewicht der SMI ins Minus.
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0: Es ist 6:30 und da kommen wir praktisch überall wieder gut durch in der Ostschweiz und im Graubünden. Einzig von Pfäffik über den See, im richtigen Rapperswil-Zentrum, haben wir noch zwischen 10 und 15 Minuten länger. Kommen wir gut an.
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0: Aktuell haben wir das Brühlisau 17, das Balzers im Liechtenstein 20 und das Romanshorn noch 21 Grad. Der Regen zieht sich langsam zurück, ganz fertig ist aber noch nicht. Lokal kann es noch ein paar Regengütsche oder Gewitter geben, die vorbeizieht heute Abend. In der Nacht ist es dann aber ruhig und morgen Morgen kann es richtig Berge stellenweise noch nass sein. Der Tag ist es dann aber, eher die Sonne am Hebel mit bis zu 26 Grad.
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0: Grüezi und Hallöchen da bei uns, wo wir euch gerade eure 7 beliebtesten Hits vom Tag spielen. Da ist nicht nur Taylor Swift dabei, sondern auch der Kaigo und der Ray Dalton. Aber zu viel will ich noch gar nicht verraten. Lasst am besten selber. Zum Start der Platz 7 geht heute dann DJ Alif Abend.

0: Sommerhit 2026 für einen Haufen von euch. Darum heute auf Platz 2 hier bei FM1 von euren beliebtesten Hits vom Tag. Der Balsam mit Magnetic.
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0: Ja, das ist schon wieder über 2 Monate her, seit Fußball-WM losgegangen ist. Knapp einen Monat seit dem Finalspiel ist rum. Es gibt aber etwas, das nachhält. Und zwar der WM-Hit 2026 von Shakira und dem Burner Boy. Dai Dai. Immer noch hoch im Kurs bei euch und gehen wir uns jetzt auf dem ersten Platz von der Top 7 vor dem Sydney. Pamela Zimat ist mein Name. Einen schönen und einen gemütlichen Montagabend wünsche ich euch.
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2: Ich bin Laura Kühne, guten Abend.
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2: Nach wochenlanger Hitze hat der Regen heute Abkühlung gebracht und für die Landwirtschaft eine teilweise Entspannung. Für manche Kulturen kommt der Niederschlag jedoch zu spät, heißt es vom Schweizer Bauernverband gegenüber SRF. Auch für Schweizer Gewässer dürfte der Regen keine ausreichende Erholung bedeuten. Dafür braucht es laut dem Bundesamt für Umwelt länger anhaltende Niederschläge. Die Gewerkschaft Syna fordert im Gesundheitswesen eine Lohnerhöhung von 5-6%. Das Pflegepersonal hätte enorme Leistungen erbracht. Gleichzeitig sei die Lohnentwicklung in der Branche am schwächsten, sagt Syna-Präsidentin Yvonne Ferry.
3: Besonders stoßend ist, dass der Fachkräftemangel im Gesundheitswesen nach wie vor akut ist, sich dies aber kaum in den Löhnen widerspiegelt. Wer qualifiziertes Personal gewinnen und halten will, muss endlich bereit sein, bessere Löhne zu bezahlen.
2: Nach wie vor werde die Pflegeinitiative nicht richtig umgesetzt, betont Ferry. Die Initiative wurde vor fast 5 Jahren vom Volk deutlich angenommen und forderte unter anderem bessere Arbeitsbedingungen fürs Pflegepersonal. Vor der französischen Mittelmeerküste ist gestern Abend eine Luxusjacht mit einem Schlauchboot kollidiert. Beim Unfall westlich von Cannes sind 10 Menschen verletzt worden, 4 von ihnen schweben in Lebensgefahr. Ein Mann wird laut den örtlichen Behörden noch vermisst. Insgesamt befanden sich 21 Menschen auf den beiden Booten. Die Ursache des Zusammenstoßes ist noch unklar. Etwas Kleines von unterwegs. Wenn ihr auf der Hauptstrasse Molin Richtung Laax unterwegs seid, die braucht ihr noch ganz viel Geduld. 40 Minuten plus heisst es im Moment dort. Sonst sieht es aber gut aus. Der Feierabendverkehr hat sich langsam aber sicher beruhigt. Gute Fahrt allerseits.
4: Hier und da kann es noch ein paar Tropfen oder Gewitter geben. Im FM1-Land, sonst ist es trocken und freundlich. Mal sicher auch die Nacht auf morgen. Ja, mal morgen kann es gerade Richtung Berge noch ein bisschen Regen geben. Je länger aber der Dienstag, desto schöner wird es. Gerade am Nachmittag ein Mix aus Sonne und Wolken mit angenehmen 22 bis 26 Grad.
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2: Guten Abend, ich bin der Jonathan Ernst.
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2: Nach wochenlanger Hitze hat der Regen heute Abkühlung gebracht und teilweise für die Landwirtschaft eine Entspannung. Für manche Kulturen komme der Niederschlag jedoch zu spät, heißt es vom Schweizer Bauernverband gegenüber SRF. Auch für Schweizer Gewässer dürfte der Regen keine ausreichende Erholung bedeuten. Dafür braucht es laut dem Bundesamt für Umwelt länger anhaltende Niederschläge. US-Präsident Donald Trump scheiterte erneut mit dem Versuch, ein Urteil wegen eines sexuellen Übergriffs auf eine Kolumnistin aufheben zu lassen. Der Supreme Court lehnte seine Berufung ab. Er bestätigte damit seine frühere Entscheidung, den Fall nicht neu zu prüfen. Trump war in einem Zivilprozess zur Zahlung von mehr als 5 Millionen Dollar Schadenersatz verurteilt worden. Auf einem überfüllten Boot im Mittelmeer entdeckte eine Hilfsorganisation 7 tote Menschen. 57 Menschen konnte die italienische Organisation Emergency retten. Die Migranten waren am Vortag von der libyschen Küste aus mit einem Holzboot aufgebrochen. Das zentrale Mittelmeer gilt noch immer als tödlichste Migrationsroute auf dem Weg nach Europa. Allein in diesem Jahr sind dort nach Angaben der Internationalen Organisation für Migration mindestens 872 Menschen ums Leben gekommen oder gelten weiterhin in den Gewässern als vermisst. Im Wallis sind 3 Menschen aus einer Schlucht bei Niedergästeln gerettet worden. Laut der Walliser Kantonspolizei konnten sie die enge Schlucht nach einem Gewitter nicht mehr selbst verlassen. Die Air Zermatt rückte zu einem anspruchsvollen Rettungseinsatz aus. Alle 3 Personen konnten unverletzt geborgen werden. Auf der Strasse ist es ziemlich ruhig geworden. Ich wünsche einen schönen Abend.
3: Hier und da kann es noch ein paar Tropfen oder Gewitter geben im FM1-Land. Sonst ist es trocken und freundlich. Mal sicher auch die Nacht auf morgen. Ja, morgen kann es gerade Richtung Bergen noch ein bisschen Regen geben. Je länger aber der Dienstag, desto schöner wird es. Gerade am Nachmittag ein Mix aus Sonne und Wolken mit angenehmen 22 bis 26 Grad.
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2: Gut oben, diese Themen haben heute Schlagzeilen gemacht.
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2: Die Gewerkschaft Sina fordert im Gesundheitswesen eine Lohnerhöhung von 5-6%. Das Pflegepersonal hätte enorme Leistungen erbracht. Gleichzeitig sei die Lohnentwicklung in der Branche am schwächsten, sagt Sina-Präsidentin Yvonne Feri.
3: Besonders stoßend ist, dass der Fachkräftemangel im Gesundheitswesen nach wie vor akut ist, sich dies aber kaum in den Löhnen widerspiegelt. Wer qualifiziertes Personal gewinnen und halten will, muss endlich bereit sein, bessere Löhne zu bezahlen.
2: Nach wie vor werde die Pflegeinitiative nicht richtig umgesetzt, betont Feri. Die Initiative wurde vor fast 5 Jahren vom Volk deutlich angenommen und forderte unter anderem bessere Arbeitsbedingungen fürs Pflegepersonal. Im italienischen Teil des Val Mustair ist ein Wanderer tot aufgefunden worden. Laut italienischen Nachrichtenagenturen könnte der Mann beim Abstieg vom Piz Starlex von einem Blitz getroffen worden sein. Er war seit Sonntag vermisst und wurde in der Nacht auf heute auf rund 2600 Metern Höhe gefunden. Der letzte Kontakt mit ihm war am Sonntagmittag auf dem Gipfel, als sich ein Gewitter näherte. Rettungskräfte konnten vor Ort nur noch seinen Tod feststellen. Die Löhne für Arbeitnehmende sollen im kommenden Jahr um 2% steigen. Das fordert der Gewerkschaftsdachverband Travail Suisse. Er will damit die Stagnation der Reallöhne und den Anstieg der Lebenshaltungskosten ausgleichen. Die Arbeitnehmenden würden die verschlechterte finanzielle Lage spüren, sagt Thomas Bauer von Travail Suisse.
4: Sie haben sehr konkrete Auswirkungen. Immer mehr Arbeitnehmende erachten beispielsweise den Zeitpunkt für größere Anschaffungen als schlecht. Ist auch schlecht für die wirtschaftliche Entwicklung.
2: Besonders stark belastet seien Haushalte durch den Anstieg der Krankenkassenprämien, sagt Travail Suisse. US-Präsident Donald Trump scheiterte erneut mit dem Versuch, ein Urteil wegen eines sexuellen Übergriffs auf eine Kolumnistin aufheben zu lassen. Der Supreme Court lehnte seine Berufung ab. Er bestätigte damit seine frühere Entscheidung, den Fall nicht neu zu prüfen. Trump war in einem Zivilprozess zur Zahlung von mehr als 5 Millionen Dollar Schadenersatz verurteilt worden. Israels rechtsextremer Polizeiminister fordert mehr gezielte Tötungen im Gazastreifen. Er sagte in einem Podcast, Israel solle jede Nacht 30 bis 40 Menschen töten. Damit meinte er nicht nur militante Palästinenser, die unmittelbar eine Gefahr darstellen. Die Äußerungen fallen kurz vor neuen Gesprächen über die Zukunft des Gazastreifens. US-Unterhändler Jared Kushner will dazu heute den israelischen Ministerpräsidenten Benjamin Netanyahu treffen.
5: Lokal kann es noch ein bisschen Regen oder auch vereinzelte Gewitter geben im FM1-Land. Im Verlauf der Nacht ist es aber weitgehend trocken und ruhig. Am Dienstag gibt es noch ein paar Tropfen Richtung Bergen, dann einen trockenen und freundlichen Tag mit bis zu 26 Grad. Und alle aktuellen Verkehrsmeldungen, die findet ihr immer aktuell bei uns in der Radio FM1-App.
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2: Gut oben, diese Themen haben heute Schlagzeilen gemacht.
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3: Heute haben die Gegner der Neutralitätsinitiative ihre Kampagne lanciert. Gegen die Initiative hat sich ein Komitee von Mitgliedern der SP, Grünen, GLP, Mitte und FDP formiert. Die Initiative wirbt mit einer Friedenstaube und verspricht Frieden durch Neutralität. Das sei ein falsches Versprechen, sagt die Luzerner Mitte-Ständerätin Andrea Gmür.
4: Mit dieser Initiative tun wir unsere Sicherheit massiv noch mehr gefährden, als sie eigentlich schon gefährdet ist, indem wir nicht mehr mit unseren nächsten Partnern, die auch unsere Werte teilen, zusammenarbeiten können und weil wir auch wirtschaftliche Sanktionen nicht mehr mittragen können.
3: Deshalb sei sie gegen die Neutralitätsinitiative, für die insbesondere Alt-SVP-Bundesrat Christoph Blocher wirbt, sagt Gmür.
2: Die Gewerkschaft Sina fordert im Gesundheitswesen eine Lohnerhöhung von 5-6%. Das Pflegepersonal hätte enorme Leistungen erbracht. Gleichzeitig sei die Lohnentwicklung in der Branche am schwächsten, sagt Sina-Präsidentin Yvonne Feri.
5: Besonders stoßend ist, dass der Fachkräftemangel im Gesundheitswesen nach wie vor akut ist, sich dies aber kaum in den Löhnen widerspiegelt. Wer qualifiziertes Personal gewinnen und halten will, muss endlich bereit sein, bessere Löhne zu bezahlen.
2: Nach wie vor werde die Pflegeinitiative nicht richtig umgesetzt, betont Feri. Die Initiative wurde vor fast 5 Jahren vom Volk deutlich angenommen und forderte unter anderem bessere Arbeitsbedingungen fürs Pflegepersonal.
6: Die Trockenheit in der Schweiz bleibt trotz des angekündigten Regens angespannt. Zwar werden nächste Woche regional bis zu 40 Liter Regen pro Quadratmeter erwartet, für eine nachhaltige Entspannung reiche das laut Fachleuten aber nicht aus. Dafür bräuchte es über mehrere Wochen regelmäßigen Regen, wie 20 Minuten berichtet. Heftige Gewitter könnten zudem lokal Überschwemmungen und Sturzfluten auslösen, weil die ausgetrockneten Böden große Wassermengen nur schlecht aufnehmen.
2: Eine 64-jährige Schweizerin aus dem Kanton Zürich ist heute Nachmittag im Tessin in einem Pool ertrunken. Laut der Kantonspolizei wurde sie in Maliaso bewusstlos im Wasser gefunden. Badegäste hätten sofort mit Reanimationsmaßnahmen begonnen. Die Frau starb jedoch noch vor Ort. Die Polizei untersucht, wie es zum Vorfall kommen konnte. Die russische Antikriegs- und Oppositionspartei Jabloko ist von der Parlamentswahl im September ausgeschlossen worden. Das hat Russlands oberstes Gericht entschieden. Der liberalen Partei wird vorgeworfen, gegen russische Wahlgesetze verstoßen zu haben. Jabloko will gegen den Entscheid weiter vorgehen. Außerdem wurde der Vizechef von Jabloko, Lev Schlossberg, wegen Verunglimpfung der russischen Streitkräfte zu über 11 Jahren Haft im Straflager verurteilt. Auf einem überfüllten Boot im Mittelmeer entdeckte eine Hilfsorganisation 7 tote Menschen. 57 Menschen konnte die italienische Organisation Emergency retten. Die Migranten waren am Vortag von der libyschen Küste aus mit einem Holzboot aufgebrochen. Das zentrale Mittelmeer gilt noch immer als tödlichste Migrationsroute auf dem Weg nach Europa. Allein in diesem Jahr sind dort nach Angaben der Internationalen Organisation für Migration mindestens 872 Menschen ums Leben gekommen oder gelten weiterhin in den Gewässern als vermisst.
7: Lokal kann es noch ein bisschen Regen oder auch vereinzelte Gewitter geben im FM1-Land. Im Verlauf der Nacht ist es aber weitgehend trocken und ruhig. Am Dienstag gibt es noch ein paar Tropfen Richtung Berge, dann einen trockenen und freundlichen Tag mit bis zu 26 Grad. 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
2: Guten Abend, die Themen haben heute Schlagzeilen gemacht.
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2: Heute haben die Gegner der Neutralitätsinitiative ihre Kampagne lanciert. Gegen die Initiative hat sich ein Komitee von Mitgliedern der SP, Grünen, GLP, Mitte und FDP formiert. Die Initiative wirbt mit einer Friedenstaube und verspricht Frieden durch Neutralität. Das sei ein falsches Versprechen, sagt die Luzerner Mitte-Ständerätin Andrea Gmür.
3: Mit dieser Initiative tun wir unsere Sicherheit massiv noch mehr gefährden, als sie eigentlich schon gefährdet ist, indem wir nicht mehr mit unseren nächsten Partnern, die auch unsere Werte teilen, zusammenarbeiten können und weil wir auch wirtschaftliche Sanktionen nicht mehr mittragen können.
2: Deshalb sei sie gegen die Neutralitätsinitiative, für die insbesondere Alt-SVP-Bundesrat Christoph Blocher wirbt, sagt Gmür. Im italienischen Teil des Val Müstair ist ein Wanderer tot aufgefunden worden. Laut italienischen Nachrichtenagenturen könnte der Mann beim Abstieg vom Piz Starlex von einem Blitz getroffen worden sein. Er war seit Sonntag vermisst und wurde in der Nacht auf heute auf rund 2600 Metern Höhe gefunden. Der letzte Kontakt mit ihm war am Sonntagmittag auf dem Gipfel, als sich ein Gewitter näherte. Rettungskräfte konnten vor Ort nur noch seinen Tod feststellen. Die Löhne für Arbeitnehmende sollen im kommenden Jahr um 2% steigen. Das fordert der Gewerkschaftsdachverband Travail Suisse. Er will damit die Stagnation der Reallöhne und den Anstieg der Lebenshaltungskosten ausgleichen. Die Arbeitnehmenden würden die verschlechterte finanzielle Lage spüren, sagt Thomas Bauer von Travail Suisse.
4: Sie haben sehr konkrete Auswirkungen. Immer mehr Arbeitnehmende erachten beispielsweise den Zeitpunkt für größere Anschaffungen als schlecht. Ist auch schlecht für die wirtschaftliche Entwicklung.
2: Besonders stark belastet seien Haushalte durch den Anstieg der Krankenkassenprämien, sagt Travail Suisse. Israels rechtsextremer Polizeiminister fordert mehr gezielte Tötungen im Gazastreifen. Er sagte in einem Podcast, Israel solle jede Nacht 30 bis 40 Menschen töten. Damit meinte er nicht nur militante Palästinenser, die unmittelbar eine Gefahr darstellen. Die Äußerungen fallen kurz vor neuen Gesprächen über die Zukunft des Gazastreifens. US-Unterhändler Jared Kushner will dazu heute den israelischen Ministerpräsidenten Benjamin Netanyahu treffen. US-Präsident Donald Trump scheiterte erneut mit dem Versuch, ein Urteil wegen eines sexuellen Übergriffs auf eine Kolumnistin aufheben zu lassen. Der Supreme Court lehnte seine Berufung ab. Er bestätigte damit seine frühere Entscheidung, den Fall nicht neu zu prüfen. Trump war in einem Zivilprozess zur Zahlung von mehr als 5 Millionen Dollar Schadenersatz verurteilt worden.
5: Lokal kann es noch ein bisschen Regen oder auch vereinzelte Gewitter geben im FM1-Land. Im Verlauf der Nacht ist es aber weitgehend trocken und ruhig. Am Dienstag gibt es noch ein paar Tropfen Richtung Bergen, einen trockenen und freundlichen Tag mit bis zu 26 Grad. Und alle aktuellen Verkehrsmeldungen, die findet ihr immer aktuell bei uns in der Radio FM1-App.
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2: Gut oben, diese Themen haben heute Schlagzeilen gemacht.
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2: Die Gewerkschaft Sina fordert im Gesundheitswesen eine Lohnerhöhung von 5-6%. Das Pflegepersonal hätte enorme Leistungen erbracht. Gleichzeitig sei die Lohnentwicklung in der Branche am schwächsten, sagt Sina-Präsidentin Yvonne Feri.
3: Besonders stoßend ist, dass der Fachkräftemangel im Gesundheitswesen nach wie vor akut ist, sich dies aber kaum in den Löhnen widerspiegelt. Wer qualifiziertes Personal gewinnen und halten will, muss endlich bereit sein, bessere Löhne zu bezahlen.
2: Nach wie vor werde die Pflegeinitiative nicht richtig umgesetzt, betont Feri. Die Initiative wurde vor fast 5 Jahren vom Volk deutlich angenommen und forderte unter anderem bessere Arbeitsbedingungen fürs Pflegepersonal.
4: Die Trockenheit in der Schweiz bleibt trotz des angekündigten Regens angespannt. Zwar werden nächste Woche regional bis zu 40 Liter Regen pro Quadratmeter erwartet, für eine nachhaltige Entspannung reiche das laut Fachleuten aber nicht aus. Dafür bräuchte es über mehrere Wochen regelmäßigen Regen, wie 20 Minuten berichtet. Heftige Gewitter könnten zudem lokal Überschwemmungen und Sturzfluten auslösen, weil die ausgetrockneten Böden große Wassermengen nur schlecht aufnehmen.
2: Eine 64-jährige Schweizerin aus dem Kanton Zürich ist heute Nachmittag im Tessin in einem Pool ertrunken. Laut der Kantonspolizei wurde sie in Maliaso bewusstlos im Wasser gefunden. Badegäste hätten sofort mit Reanimationsmaßnahmen begonnen. Die Frau starb jedoch noch vor Ort. Die Polizei untersucht, wie es zum Vorfall kommen konnte.
5: Die Antikriegspartei Jabloko ist von der Parlamentswahl im September ausgeschlossen worden. Das hat Russlands oberstes Gericht entschieden. Der liberalen Partei wird vorgeworfen, gegen russische Wahlgesetze verstoßen zu haben. Jabloko will gegen den Entscheid weiter vorgehen. Außerdem wurde der Vizechef von Jabloko, Lev Schlossberg, wegen Verunglimpfung der russischen Streitkräfte zu über 11 Jahren Haft im Straflager verurteilt.
2: Die EU will die Sanktionen gegen Russland deutlich verschärfen. Im Herbst soll die weitreichendste Sanktionsliste seit Beginn des Krieges vorgelegt werden, sagt EU-Außenbeauftragte Kaja Kallas. Damit könnte die Zahl der sanktionierten Personen, Firmen und Organisationen um einen Drittel steigen. Die EU will den Druck auf Moskau erhöhen, bis Russland den Krieg gegen die Ukraine beendet.
5: Der Ebola-Ausbruch in der Demokratischen Republik Kongo ist der tödlichste der Geschichte des Landes. Über 2300 Menschen sind am Virus gestorben, heißt es von der Regierung. Daher seien bereits mehr Menschen gestorben als beim Ausbruch in den Jahren 2018 bis 2020. Der aktuelle Ausbruch ist besonders schwer einzudämmen, da es für diesen Ebola-Typen weder einen speziellen Impfstoff noch eine spezielle Therapie gibt.
6: Lokal kann es noch ein bisschen Regen oder auch vereinzelte Gewitter geben im FM1-Land. Im Verlauf der Nacht ist es aber weitgehend trocken und ruhig. Am Dienstag gibt es noch ein paar Tropfen Richtung Bergen, dann einen trockenen und freundlichen Tag mit bis zu 26 Grad. Und alle aktuellen Verkehrsmeldungen, die findet ihr immer aktuell bei uns in der Radio FM1-App.
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